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1: Mit Michael Schäder. Ab heute regiert König Fußball. Mit dem Spiel Mexiko gegen Südafrika beginnt heute um 21 Uhr unserer Zeit die größte Fußball-WM der Geschichte. 48 Mannschaften kämpfen bis zum 19. Juli um den Titel. Und zum ersten Mal seit fast 3 Jahrzehnten spielt auch Österreich mit. Die österreichischen Fans fiebern den Spielen entgegen, wobei die Anstoßzeiten durch die Zeitverschiebung großteils ein bisschen ungünstig sind. Das erste Match der Österreicher gegen Jordanien am nächsten Mittwoch beginnt zum Beispiel um 6 Uhr in der Früh. Bei uns in Österreich wird weiter über das Sparpaket diskutiert. Finanzminister Markus Marterbauer hat es gestern präsentiert und die Meinungen darüber gehen weit auseinander. Für das gewerkschaftsnahe Momentum-Institut wird hauptsächlich bei der unteren Mittelschicht gespart. Die wirtschaftsliberale Agenda Austria sieht im Budget ein altes linke Tasche, rechte Tasche-Spiel. Die Teuerung steigt, eine Lösung im Iran-Krieg ist weiter nicht in Sicht. Ökonomen gehen deswegen davon aus, dass die Europäische Zentralbank heute ihren Leitzins erhöhen wird. Von 2 auf 2,25%. Das wäre die erste Erhöhung seit fast 3 Jahren. Die Gene der Eltern, auch die, die sie nicht an die Kinder weitervererben, wirken sich auf die Schulnoten der Kinder aus. Das hat jetzt ein Forscher aus Niederösterreich nachgewiesen. Mit Kollegen hat er bei 30.000 Familien aus Norwegen und Estland die Auswirkungen von Elterngenen auf Kinder untersucht. Und da hat sich gezeigt, dass sie sich auch auf die schulischen Leistungen der Kinder auswirken. Auch wenn die Gene keine

0: eine Ausrede der Kinder für schlechte Noten in der Schule sein können.
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1: Mit Alexandra Fekonja, schönen guten Morgen. Heute ist der Tag, auf den die Fußballfans auf der ganzen Welt hingefiebert haben. In Mexiko, den USA und Kanada beginnt die Fußball-WM. Erstmals seit 28 Jahren ist auch Österreich mit dabei und unsere Fans glauben fest an die Mannschaft.
2: Ja, ich sage mal, die Gruppenphase sollte man locker überstehen und dann schauen wir mal, wenn es gegen Spanien geht, glaube ich, können wir sie schon ärgern und schauen wir mal, wo es dann hingeht.
3: Na, wir holen den WM-Titel.
4: Na, ich glaube, unter die ersten 8. Das wird man schaffen.
5: Also, wir haben ein gutes Team aufgestellt und das wird perfekt. Wir werden einiges holen.
6: Ich sage, wir holen das Ding.
1: Zur Eröffnung spielt heute Gastgeber Mexiko gegen Südafrika. Anpfiff ist um 21 Uhr unserer Zeit. Österreich hat dann am Mittwoch um 6 Uhr in der Früh gegen Jordanien den ersten Auftritt. Das US-Militär hat erneut mehrere Ziele im Iran angegriffen. Die Angriffe sollen aber bald vorbei sein, sagt US-Präsident Trump. Der Iran hätte ihn darum gebeten. Stimmt nicht, heißt es von Seiten des Irans. Der wiederum sagt, dass er die Straße von Hormuz komplett geschlossen hätte. Und das wiederum weisen die USA als Lüge zurück. Ein deutscher Alpinist hat die Nacht auf Mittwoch bei Schnee und Kälte in den Allgäuer Alpen in Holzgau in Tirol überlebt. Der Mann ist am Dienstag über eine steile, felsdurchsetzte Flanke abgestürzt. Gestern Vormittag wurde er schwer verletzt in einem Schneefeld gefunden. Der Wirt der Unterkunft, in der Mann untergebracht war, hatte Alarm geschlagen, weil der Urlauber nicht zum Abendessen erschienen war, auch nicht telefonisch erreichbar war. Und Papst Leo XIV. Hat am Abend den Christusturm der Basilika Sagrada Familia in Barcelona gesegnet. Mit 172,5 Metern ist es der höchste Kirchturm der Welt. An der Spitze des Turms ist ein begehbares Kreuz. Das soll ab dem nächsten Jahr für Besucherinnen und Besucher zugänglich sein.
7: Danke Alex und damit einen wunderschönen guten Morgen hier bei uns auf Radio U1 Tirol, der U1 Verkehrsservice. Jetzt um 6:02 und das haben wir schnell. Es gibt keine Wartezeiten aktuell in Tirol. Wir wünschen allseits gute Fahrt.
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7: Wenn Sie jetzt dann nach draußen starten, Jacke nicht vergessen. Es ist nämlich sehr frisch jetzt in der Früh. Wir starten rein bei 5 Grad in Albach und in Ehrwald. 7 Grad messen wir aktuell in Haiming und 8 Grad bei Ihnen in Jenbach. Und es bleibt heute auch recht kühl bei maximal 14 bis 20 Grad. Es geht heute noch unbeständig weiter. Immer wieder ziehen Wolken durch. Auch ein paar gewitterige Schauer sind unterwegs.

0: Die meisten heute im Tiroler Unterland. Aber auch die Sonne, die ist zumindest zeitweise heute wieder am Start. Morgen am Freitag überwiegen die Wolken wieder. Ab und zu kann es auch regnen. Die Höchstwerte, die liegen morgen ähnlich wie heute zwischen 14 und 20 Grad.
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0: Abfahrt rein in einen neuen Tag. Willkommen auf U1 am 11. Juni 2026. Und da haben wir gute Nachrichten für alle, die in letzter Zeit des Öfteren mal gezweifelt haben. Laut dem heutigen Horoskop hört das Zweifeln für all jene heute auf. Mehr dazu wie immer um 20 vor 7 hier bei uns auf U1. Also wenn das keine guten Nachrichten sind für den heutigen Donnerstag. Ich würde sagen, wir starten rein in diesen neuen Tag mit ganz, ganz viel Musik. Und da ist einiges mit dabei, von Sigrid und Marina über DJ Ötzi bis Natalie Holzner, für jeden. Und jetzt starten wir mit Erich Altenkopf. Guten Morgen.

0: Ja, von dem hat man ein bisschen länger was davon. Ohrwurmgarantie von Erich Altenkopf hier bei uns auf R1. 6:07 haben wir. Und für alle, die am Berg heute wieder unterwegs sind, bevor es am Abend zum Fußball schauen wird, gute Nachrichten. Es wird besser.
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0: Die Regenjacke braucht es heute zumindest nicht mehr den ganzen Tag. Ganz daheim lassen sollte man sie aber auch nicht. Vor allem am alten Nordrand und im Unterland gehen auch heute wieder ein paar Regenschauer nieder. Dazwischen gibt es aber auch immer längere trockene Phasen. Besser schaut es schon im oberen und mittleren Inntal aus und generell südlich davon. Dort kommt die Sonne deutlich öfter zum Zug und in Osttirol heißt es überhaupt Sonne danken. Da bleibt es heute meist trocken. Dazu wird nur ein schwacher bis mäßiger Tauernwind. Richtig sommerlich wird es allerdings noch nicht. Mit 14 bis 19 Grad bleibt die Bergluft angenehm frisch. Also perfekt zum Wandern. Mit Sonnenbrille in der einen und vielleicht sicherheitshalber der Regenjacke in der anderen Hand. Wir wünschen ganz viel Spaß beim Wandern.

0: Schönen guten Morgen hier bei uns auf V1 um 14 Minuten nach 6. Und was wir jetzt als allererstes machen, weil wir es sonst vergessen, erfahrungsgemäß, zum Geburtstag gratulieren. Allen, die heute am 11. Juni feiern, gleich Handy raus, schreiben oder anrufen, dann ist das auf jeden Fall erledigt. Und wenn Sie zufällig selber heute feiern, dann feiern Sie gemeinsam mit ihm.
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0: Sascha Osenich wird heute 35 Jahre alt. Bekannt geworden ist der Sascha als Enkel der Volksmusiklegende Slawko Osenich, dem Schöpfer des weltberühmten Trompetenechos. Mit seinem Ensemble führt Sascha Osenich die musikalische Tradition von der Familie erfolgreich weiter. Seine Gruppe zählt zu den bekanntesten Obergreiner Formationen Europas und begeistert mit Auftritten in Österreich, Deutschland, der Schweiz und natürlich in seiner Heimat Slowenien, aber auch in Tirol ist er ziemlich gerne. Der Sascha hat er uns mal erzählt und er hat ziemlich schöne Erinnerungen an Tirol.
2: Ich habe jetzt hier in der Gegend auch Skifahren gelernt. Ich habe da auch die richtige Volksmusik gern gehört in Radios und so. Für mich war das als Kind was ganz, ganz Schönes, weil wenn wir im Sommer nach Kroatien gefahren sind, zum Meer und zur Adria, im Winter dann nach Österreich Skifahren, das hat mir wirklich, das war wie ein anderer Planet für mich und es hat mir super gut gefallen. Die andere Sprache, andere Kultur, natürlich die klassische Musik, Volksmusik und so, da komme ich gerne.
0: Ja, und wir freuen uns auch, wenn er bei uns in Tirol ist. Wir wünschen dem Sascha alles, alles Gute zum heutigen Geburtstag und hochleben lassen wir ihn natürlich mit seiner allerersten Eigenkomposition. Hallo, kleine Maus, das ist Sascha Oberkleiner.

0: Sascha Außernick und seine Oberkreiner zum heutigen 35. Geburtstag vom Sascha. Wir gratulieren da recht herzlich. Wir begleiten Sie in diesen Donnerstag rein, 11. Juni, mit ganz viel Musik. Und da freuen wir uns gleich auf Natalie Holzner.
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0: lebendig. Aktuelle Musik von ihr und auch DJ Ötzi ist gleich mit dabei. Amman für Amore haben wir gleich, schicken wir zu Ihnen gemeinsam mit der Nathalie und dann gibt's die Tirol-Nachrichten um 6.30 Uhr, heute gemeinsam mit Anna-Maria Rüdig. Schönen guten Morgen am Donnerstag.
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0: Für Amore von DJ Ötzi aus 2017 war ein bisschen unser Matura-Song gemeinsam mit Pizzeria und Rau. Jaus und Eini ins Leben. Schöne Erinnerungen. Das ist der Donnerstag hier bei uns auf Radio U1 Tirol. Ganz viel Musik gibt's für Sie und natürlich die neuesten Informationen. Die gibt's jetzt in den Tirol-Nachrichten um 6.30 Uhr gemeinsam mit Anna-Maria Rüdig.
1: Schönen guten Morgen.
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1: Einen Großeinsatz hat es nach einem Alpinunfall in Holzgau gegeben. Ein 44-jähriger deutscher Urlauber ist nach einer nächtlichen Suchaktion schwer verletzt in den Allgäuer Alpen gefunden worden. Der Mann ist von seiner Unterkunft in Bach alleine zu einer Wanderung aufgebrochen und nicht zurückgekehrt. Polizei, Feuerwehren und Bergrettung sind mit Suchhunden und Drohnen im Einsatz gestanden. Gestern am Vormittag ist der 44-Jährige auf rund 2200 Metern Seehöhe im Bereich des Gumpensattels in einem Schneefeld entdeckt worden. Er dürfte in steilem Gelände abgestürzt sein. Nach den Erstversorgungen ist er mit dem Notarzthubschrauber ins Klinikum Murnau in Deutschland geflogen worden. In Tirol landen jährlich schätzungsweise bis zu 40.000 Tonnen genießbare Lebensmittel im Müll. Damit übrig gebliebenes Essen beim Gasthausbesuch mit nach Hause genommen wird, gibt es die sogenannte Genussbox. Die soll jetzt wieder vermehrt in den Mittelpunkt gerückt werden, Maximilian Osweiler berichtet.
3: Vor 7 Jahren haben das Land, die Abfallwirtschaft Tirol Mitte und die Wirtschaftskammer die Einführung der Genussbox in Tirol initiiert. Im Vorjahr sind 30.000 Stück bestellt worden. Mittlerweile setzen bereits rund 50 Gastronomiebetriebe in Tirol auf die hochwertige Papierverpackung, in der Speisen sicher und lebensmittelecht verpackt mit nach Hause genommen werden können. Was im Restaurant geschmeckt, aber nicht mehr in den Magen gepasst hat, kann also einfach zu Hause gegessen werden. Auch bei Landesveranstaltungen mit Catering soll die Genussbox künftig zur Verfügung gestellt werden, um die Verschwendung von Speisen zu vermeiden.
1: Und mehr Sicherheit am Badesee Weißlahn in Terfens. Ab sofort stehen dort 10 Schwimmbojen zum kostenlosen Ausleihen bereit. Damit sollen Badeunfälle besser verhindert werden. Die Bojen sind vom Kuratorium für Verkehrssicherheit zur Verfügung gestellt worden. Badegäste können sie sich einfach beim See holen, Wertsachen im wasserdichten Fach verstauen und die Boje beim Schwimmen mitnehmen. Im Notfall dient sie als Auftriebshilfe und Signal. Nach dem Bodensee ist der Badesee Weißland damit erst der 2. See in Österreich mit diesem Angebot. Soweit die Nachrichten und damit schauen wir auf die Straßen, Christine.
0: Machen wir 6:58 zum U1 Verkehrsservice und da läuft es aktuell noch sehr gut auf den Tiroler Straßen. Es gibt keine längeren Wartezeiten. Wir wünschen also gute und vor allem sichere Fahrt. Kühl haben wir es jetzt aber in der Früh. 7 Grad messen wir derzeit in Landeck, 6 Grad in Hochfilzen, 5 Grad hat es in Lengenfeld und nur kalte 3 Grad in Seefeld. Und ganz so viel gehen sich heute generell nicht aus. Die Höchstwerte, die erreichen maximal 14 bis 20 Grad. Dazu gibt es heute zumindest ein bisschen Sonne wieder, es ziehen aber trotzdem immer wieder Regenschauer durch. Und zwar vor allem am Alpennordrand, im Grenzraum zu Bayern und im Unterland. Sonst überwiegen aber heute die trockenen Phasen.
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0: Rebecca Postl. In der Kussfabrik, da wird schon fleißig gearbeitet. Schönen guten Morgen auf die Baustelle, ins Büro oder auch in die Werkstatt, wo immer Sie sind. Und wie der Tag dort wird, zumindest was die Sterne sagen, schauen wir uns jetzt um 20 vor 7 genau an.
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0: Bei mir im Studio Anna-Maria Rödig. Schönen guten Morgen. Wir schauen uns die erste Hälfte an, von den Wittern bis zu den Jungfrauen.
2: Die Witter starten heute mit viel Schwung in den Tag und bringen Dinge voran, die zuletzt liegen geblieben sind. Ein nettes Gespräch sorgt am Nachmittag dann für gute Laune und vielleicht auch für ein kleines Schmunzeln.
0: Bei den Stieren, da läuft heute vieles entspannter als erwartet. Wer sich nicht von Kleinigkeiten aus der Ruhe bringen lässt, der kann den Tag heute richtig genießen.
2: Die Zwillinge dürfen sich auf frischen Wind und neue Ideen freuen. Eine überraschende Nachricht oder Begegnung bringt zusätzliche Abwechslung in den Alltag.
0: Die Krebse haben heute ein gutes Gespür dafür, was ihnen gut tut. Ein bisschen Zeit für sich selber wirkt wahre Wunder und sorgt für neue Energie.
2: Bei den Löwen stehen heute die Chancen gut im Mittelpunkt zu stehen, ganz ohne großes Zutun. Mit ihrer herzlichen Art gewinnen sie schnell die Sympathien anderer.
0: Und die Jungfrauen, die erledigen heute vieles mit einer angenehmen Leichtigkeit. Am Abend darf ruhig einmal die To-Do-Liste Pause machen. Und Leichtigkeit ist ein gutes Stichwort. Das erfüllt mich persönlich immer, wenn der nächste Musiker singt. Pietro Basile und Buongiorno. Hey, hey, buongiorno. Guten Morgen.

0: was braucht es da noch mehr? Pietro Basile, wir stehen mit ihm gemeinsam auf. 6.44 Uhr haben wir es, Teil 2. Schauen wir uns jetzt an vom Horoskop.
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0: Was erwartet die Sternzeichen von den Wagen bis zu den Fischen? Wir schauen genauer hin. Anna-Maria Rödig.
2: Ja, die Wagen erleben einen harmonischen Tag, an dem kleine Freuden besonders auffallen. Ein spontaner Einfall könnte sich als echter Glücksgriff erweisen.
0: Die Skorpione, die merken heute, dass Geduld oft der beste Weg zum Ziel ist. Wer gelassen bleibt, der wird am Ende positiv überrascht.
2: Für die Schützen beginnt eine besonders freundliche Phase, in der vieles leichter von der Hand geht. Gute Nachrichten oder ein schöner Zufall sorgen für Aufwind.
0: Bei den Steinböckchen, da läuft es heute richtig rund, vor allem wenn sie ihren eigenen Weg verfolgen. Ein kleiner Erfolg, der zaubert am Abend ein zufriedenes Lächeln ins Gesicht.
2: Die Wassermänner haben heute das richtige Gespür für Chancen und spannende Möglichkeiten. Wer offen bleibt, könnte genau zur richtigen Zeit am richtigen Ort sein.
0: Und für die Fische hält der Tag einige schöne Momente bereit, die das Herz erwärmen. Manchmal sind es gerade die kleinen Dinge, die heute besonders glücklich machen. Und mich macht glücklich, wenn ich die Playlist anschaue. Donna Summer ist jetzt an der Reihe. Schick mal zu Ihnen. She works hard for the money. Schönen guten Morgen auf U1.

Schönen guten Morgen hier bei uns auf V1. Was macht man, wenn ein Promi schon 8-mal für den Oscar nominiert worden ist, ihn eigentlich auch verdient hätte, ihn aber nie gewonnen hat? Man führt ganz einfach einen Ehren-Oscar ein. Wer den jetzt bekommt, darüber berichtet Alexander Fikonia unter anderem in den Weltnachrichten um 7 Uhr. Gleich hier bei uns auf V1.

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1: Mit Alexander Fekonja. Guten Morgen. Die Freude bei den Fußballfans ist groß. Heute startet in den USA, Kanada und Mexiko die Fußball-WM. Zum ersten Mal seit 28 Jahren ist auch Österreich wieder mit dabei. Wir haben einmal nachgefragt bei den Fans, ob sie schon in WM-Stimmung sind.
2: Natürlich, wir sind schon mittendrin, wir sind schon total vorbereitet.
3: Ja, du bist halt fröhlich, aber wenn du dein Team zum Beispiel spielen siehst.
4: Ja, sicher. Alle freuen sich auf die Spiele und ja, werden wir schauen, wenn wir die Daumen drücken, dass wir gewinnen.
1: Zur Eröffnung spielt heute Gastgeber Mexiko gegen Südafrika. Anpfiff ist um 21 Uhr unserer Zeit. Das ÖFB-Team hat dann kommenden Mittwoch um 6 Uhr in der Früh gegen Jordanien sein erstes Match. Nach erneuten Streiks gibt's heute die nächste Runde in den Kollektivvertragsverhandlungen der chemischen Industrie. Es ist die mittlerweile 8. Runde. Arbeitgeber und Arbeitnehmer liegen bei ihren Forderungen nach wie vor weit auseinander. Die Arbeitnehmer wollen 3% mehr Lohn. Die Arbeitgeber verweisen auf null Lohnrunden in Deutschland und bieten 0,5% mehr. Die Europäische Zentralbank dürfte heute erstmals seit 3 Jahren die Leitzinsen erhöhen, von 2 auf 2,25%, angetrieben von einer stark gestiegenen Inflation im Euroraum. Der Iran-Krieg hat über den Ölpreis die Teuerung befeuert. Für Konsumenten heißt das konkret, wer einen Kredit aufnehmen will, muss künftig mehr zurückzahlen. Und die US-amerikanische Schauspielerin Glenn Close bekommt einen Ehren-Oscar. Den Preis wird sie bei einer Gala Mitte November bekommen. Für diesen Ehrenpreis gibt es keinen Wettbewerb. Die 79-Jährige war bereits 8-mal für einen Oscar nominiert, hat die Filmtrophäe aber nie gewonnen.
5: Und jetzt soll es soweit sein. Schönen guten Morgen hier bei uns auf U1. 2 Minuten nach 7 Uhr. Wir schauen uns Tirolstraßen an, der U1 Verkehrsservice. Und das haben wir schnell. Es gibt nämlich nichts zu bemängeln. Sie kommen überall gut voran und wir wünschen sicher
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5: Zumindest ein paar kleine blaue Flecker sind zum Aufstehen am Himmel mit dabei. Es wird heute insgesamt freundlicher, auch wenn noch ein paar Regenschauer und Gewitter den Tag über.

0: über durchziehen, vor allem im Tiroler Unterland und an der Grenze zu Bayern. Insgesamt überwiegen heute die trockenen Phasen. Die Temperaturen, die bleiben noch recht kühl heute und gehen über 14 bis 20 Grad nicht hinaus. Vor allem jetzt in der Früh ist es frisch. 5 Grad messen wir in Kappel und in Hinterriss. 4 Grad hat es in Wengle und 6 Grad bei Ihnen in Jochberg. Morgen am Freitag dann wieder trüber und weniger Sonne. Vor allem am Vormittag ist auch zeitweise Regen wieder mit dabei. Die Höchstwerte morgen 15 bis 20 Grad. Besser wird es dann übermorgen am Samstag.
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0: Heute am 11. Juni 2026, der Tag ist gekommen, auf den viele Fußballfans schon lange gewartet haben. Es geht los mit der Fußball-Weltmeisterschaft im ersten Spieltag. Österreich ist zwar erst nächsten Mittwoch an der Reihe mit dem ersten Spiel, aber natürlich wird da auch heute schon mitgefiebert. Wir schauen uns die Ausgangslage gleich an und heute geht's los mit unserem Vatertagsgewinnspiel. Dazu aber gleich mehr, wir haben ganz viel Musik für Sie mitgebracht. Bernie Blank, Wolfgang Petri. Und jetzt starten wir rein mit die Dirnrocker und What's Up an diesem Donnerstag. Schönen guten Morgen.

0: mit diesem Klassiker. Start mal rein in diesen neuen Tag. Wolfgang Petri um 7:11 auf U1. Und ich glaube, einige haben heute nicht mehr ganz gut schlafen können. Es geht nämlich endlich los.
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0: Und heute geht's endlich los mit Spieltag Nummer 1. Und für Österreich ist es heuer eine ganz besondere Geschichte. Nach 28 Jahren ist das Nationalteam endlich wieder bei einer WM mit dabei. Die letzte Teilnahme war 1998 in Frankreich. Damals standen noch Namen wie Andi Herzog, Toni Polster oder Didi Kübauer auf dem Platz. Und umso größer ist jetzt die Vorfreude, dass Österreich wieder auf der ganz großen Fußballbühne vertreten ist. Wobei Österreich bei Weltmeisterschaften schon einige richtig große Geschichten geschrieben hat, Anna-Maria.
2: Ja, viele denken da natürlich sofort an Córdoba 1978, das legendäre 3:2 gegen Deutschland mit dem Siegertor von Hans Krankl und natürlich an Eddie Fingers berühmten Kommentar "Iver Narisch". Bis heute einer der größten Momente der österreichischen Sportgeschichte.
0: Der größte Erfolg, der liegt sogar noch länger zurück. Bei der WM 1954 in der Schweiz holte Österreich den dritten Platz und dort gab es auch die berühmte Hitzeschlacht von Lausanne. Österreich gewann gegen die Schweiz mit 7:5, 12 Tore in einem WM-Spiel. Sagenhaft, so ein Ergebnis würde heute wahrscheinlich niemand mehr tippen.
2: Genau deshalb hoffen jetzt viele auf neue Geschichten. Nach 28 Jahren WM-Pause ist die Euphorie jedenfalls ziemlich groß. Vielleicht erleben wir in den nächsten Wochen ja wieder einen Moment, über den wir dann noch Jahrzehnte sprechen werden.
0: Ja, die Daumen, die sind auf jeden Fall gedrückt und wer weiß, vielleicht heißt es auch bei dieser Weltmeisterschaft irgendwann wieder Iver Narisch.
2: Los geht's übrigens schon heute am Abend mit dem Eröffnungsspiel. Gastgeber Mexiko trifft in Mexiko-Stadt auf Südafrika. Damit startet offiziell die Fußball-Weltmeisterschaft 2026.
0: Und für Österreich wird es dann am 17. Juni ernst. Bis dahin heißt es noch ein bisschen warten, die Vorfreude genießen und langsam, aber sicher hineinkommen ins WM-Fieber. Und es wird uns bestimmt gelingen. Wir freuen uns drauf und nehmen Sie mit.

0: ein sympathischer Titel vom Bernie Blank. Donnerstag, 11. Juni, 16 Minuten nach 7 haben wir's. Und Sie gehören genauso geehrt wie unsere lieben Mütter am Muttertag. Und zwar unsere Väter am Vatertag. Der ist nämlich am kommenden Sonntag schon. Und wenn Sie was ganz Besonderes heuer schenken wollen, dann heißt's heute aufgepasst und die Ohren gespitzt, Anna-Maria.
1: Ja, wir verschenken zum Vatertag nämlich insgesamt 10 Gutscheine im Wert von 145 Euro vom Alpengasthof Hirschberg in St. Johann in Tirol für ein Grillseminar bei Grillweltmeister Daniel. Und wenn Sie den haben wollen, dann sollten Sie gut hinhören heute, wenn Sie nämlich folgendes Geräusch bei uns hören.
0: Achtung!
2: Schön gebrutzelt.
1: Ja, brutzeln Sie die Würsteln. Dann heißt es für Sie schnell sein und anrufen 052 42 61 030. Jeweils der erste Anrufer oder die erste Anruferin gewinnt einen Gutschein.
0: Na, los geht's heute und zwar ab sofort, also ab jetzt ganz besonders gut aufpassen. Das Signal kann jederzeit bei uns ertönen und Sie sollten dann ein äußerst schnelles Händchen haben. Viel Glück wünschen wir uns. Vielleicht ist ja Ihr Papa dann mit dabei beim renommierten Grillseminar bei Grillweltmeister Daniel und wird sie natürlich anbieten, weil erfahrungsgemäß profitiert die ganze Familie davon.
1: Ist so, ja.
0: Wenn der Papa einen Kurs gemacht hat. Haben wir auch schon mal geschenkt, einen Grillkurs dem Papa und ja, ist heute noch schön für uns.
1: Das denke ich mir.
0: Liebe Grüße gehen raus an meinen Papa, der hört uns gerade zu und an alle Väter natürlich da draußen. Unbedingt gut hinhören und vielleicht sind Sie ja einer von unseren Gewinnern heute. Guten Morgen auf 1.

0: Europa begleitet uns hinein in diesen Donnerstag, 11. Juni 2026. Und wer heute in Innsbruck unterwegs ist, der könnte auf eine längere Menschenkette treffen. Mit der Aktion am späten Nachmittag wollen Demonstrierende auf ihr Anliegen aufmerksam machen. Um was es genau geht, die Hintergründe dazu hat Anna-Maria Rödig in den Tirol-Nachrichten um 7.30 Uhr in 9 Minuten für Sie hier bei uns auf 1.
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1: Mit Reinhard Fendrich rein in diesen Donnerstag, der 11. Juni 2026. Viel Musik haben wir für Sie mit dabei und die neuesten Infos, die gibt es jetzt um 7.30 Uhr. Die Tirol Nachrichten mit Anna-Maria Rödig. Schönen guten Morgen.
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3: Nach dem Sturz von der Universitätsbrücke in Innsbruck Anfang Juni konnte der unbekannte Mann inzwischen identifiziert werden. Es handelt sich um einen 39-jährigen Österreicher. Der Mann ist vor gut einer Woche von der nördlichen Mauer der Unibrücke rund 7 bis 8 Meter in die Tiefe gestürzt und beim Uferbereich verletzt liegen geblieben. Zwei Ersthelfer konnten ihn damals aus dem Wasser retten. Anschließend ist er in die Klinik Innsbruck gebracht worden. Der 39-Jährige befindet sich weiterhin auf der Intensivstation der Universitätsklinik Innsbruck. Ermittlungen gehen derzeit von einem Unfallgeschehen aus. In Innsbruck findet heute am späten Nachmittag eine aufsehenerregende Protestaktion rund um den Kraftwerksausbau im Kaunertal statt. Die Initiative Rettet das Platzertal will mit einer Menschenkette das Ausmaß des geplanten Tiwag-Staudamms sichtbar machen. Unterstützt wird der Protest von WWF, Alpenverein und Bürgerinitiativen. Marlies Knapp vom WWF erklärt dazu:
4: Der Staudamm im Platzertal, der wäre 660 Meter lang. Und um das sozusagen zu veranschaulichen, wie lang oder wie groß der Staudamm ist, ist eben so, dass wir wirklich vom Goldenen Dach bis zur Triumphpforte die 660 Metern mit einer langen Menschenkette und Bannern nachstellen, dass einem das eigentlich bewusst ist, wie groß der Staudamm dann wirklich auch ist.
3: Laut Marlies Knapp gibt es Alternativen zum Kraftwerksausbau, aber kein zweites Platzertal. Sie übt massive Kritik daran, dass ausgerechnet in Zeiten der Klima- und Wasserkrise eines der wertvollsten Moor- und Feuchtgebiete Österreichs zerstört werden soll. Start der heutigen Protestaktion ist um 16.30 Uhr beim Goldenen Dachl. Und bei einem Tiroler Wissenschaftsgipfel in Seefeld sind in den vergangenen Tagen Pflanzenwirkstoffe als Schlüssel zur Langlebigkeit beleuchtet worden, Rosi Eigner-Gertl berichtet.
5: 120 Forschende und Experten aus mehr als 10 Ländern haben dabei über die neuesten Erkenntnisse zu pflanzlichen Wirkstoffen in Medizin, Kosmetik und Lebensmittelindustrie diskutiert. Mit besonderer Spannung verfolgt worden ist der Vortrag der Medizinischen Universität Lublin, der gezeigt hat, wie Pestwurz gegen Migräne wirkt. Der Kongress wird jährlich vom Forschungsinstitut an der Universität Innsbruck organisiert. Dieses genießt in der internationalen Phytowissenschaft, also in der Forschung pflanzlicher Wirkstoffe, weltweite Anerkennung.
3: Soweit die Nachrichten und damit sind wir im Frühverkehr, Christine. 7:58 zum U1 Verkehrsservice. Vielen Dank, Anna-Maria Rödig. Ein bisschen mehr los ist jetzt auf den Tiroler Straßen. Nennenswerte Wartezeiten gibt's aber keine. Sie kommen pünktlich in Arbeit, Schule oder wo auch immer Sie hin müssen. Gute Fahrt. Nach dem Regentag gestern macht der Regen jetzt zumindest einmal Pause. Es ist zwar trüb, aber zumindest trocken. Und die trockenen Phasen, die überwiegen auch heute am Donnerstag. Wenn auch ein paar Regenschauer, vor allem im Unterland und der Grenze zu Bayern, vor allem am Nachmittag, dann durchziehen. Die Temperaturen gehen über 14 bis 20 Grad vorerst noch nicht raus. Vor allem jetzt in der Früh ist es doch ein bisschen frischer. 6 Grad messen wir derzeit in Elmen, 7 Grad hat es in Pertisau am Achensee, 4 Grad in Obernberg am Brenner und 8 Grad derzeit in Aurach bei Kitzbühel.
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0: Pat Boone. Und wer auch wie Speedy Gonzales am Wochenende unterwegs sein will, für den haben wir jetzt einen Überblick, was denn so los ist.
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0: Und zwar schauen wir nach Going am Wilden Kaiser. Diesen Sonntag findet ein Frühschoppen auf der Blattalm in Going statt. Für musikalische Unterhaltung von 12 bis 16 Uhr sorgt der Original Almrauschklang. Alle Infos und das Programm finden Sie unter blattalm.at.
2: Wir geben auch Ihre Veranstaltung bekannt. Rufen Sie uns an unter 052 42 61 030. 052 42 61 030.
0: Und wir von U1 sind am Sonntag mit unserem Frühshoppen Weidenhof in Sellrhein. Mit dabei Juhe aus Tirol, Pfunzkade, Vincent und Fernando und die Alpen Gragela. Fabian Strickner ist vor Ort und wird dafür Stimmung sorgen. Und jetzt gibt es die Schürzenjäger für Sie und Ihren Donnerstagmorgen hier bei uns auf U1. 20 Minuten vor 8 haben wir es.

0: Mit Musik von Die Schürzenjäger starten wir gut rein in diesen neuen Tag. Schönen guten Morgen hier auf Radio U1 Tirol, 7.44 Uhr haben wir es.
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0: Na, sportlich wird's. Und so schauen wir zum Tennis. Da steht uns da ein spannendes Tenniswochenende bevor, auch für die Tiroler Teams. Anna Maria.
2: Ja, in der ÖTV-Bundesliga startet am Samstag das untere Playoff. Bei den Damen kommt es in Schwarz zum Tiroler Derby zwischen dem TC Zugvogel Schwarz und dem TC Kitzbühel. Auch die Schwarzer Herren kämpfen um wichtige Punkte. In der Tiroler Liga steht Runde 4 auf dem Programm. Bei den Damen empfängt Tabellenführer SV Reutte den TC Raiffeisen Hippach. Die Herren, die folgen dann am Sonntag mit dem Spitzenspiel zwischen dem TC Kitzbühel und dem TC Zugvogel Schwarz 2.
0: Bei uns geht es jetzt weiter aufs Eis. Wir schauen zum Eishockey. Dort gibt es nämlich Zuwachs.
2: Ja, die Innsbrucker Haie verstärken sich für die kommende Saison mit einem US-Amerikaner. Der HC Innsbruck nimmt Justin Richards unter Vertrag. Der 28-Jährige ist zuletzt beim Ligakonkurrenten Fehervar war unter Vertrag gestanden. Nach seiner College-Zeit ist Richards vor allem in der American Hockey League aktiv gewesen. Außerdem ist er insgesamt dreimal in der NHL zum Einsatz gekommen. Einmal für die New York Rangers und zweimal für die Columbus Blue Jackets. 2024 hat er den Schritt nach Europa zu Düsseldorf gewagt, ehe er vergangene Saison nach Fehervar gewechselt hat.
0: Und jetzt freuen wir uns über ihn. Ja. Wir wünschen alles, alles Gute und damit jetzt am Schluss zu einer weiteren Personalangelegenheit, allerdings im Fußball.
2: Beim FC Wacker Innsbruck deutet sich ein prominenter Abgang an. Spielmacher Lukas Scholl steht offenbar vor dem Abschied. Wie der Sohn von Mehmet Scholl in einem Livestream auf der Plattform TikTok angekündigt haben soll, wird sein Vertrag beim künftigen Zweitligisten nicht verlängert. Scholl dürfte am Samstag im letzten Westliga-Heimspiel gegen die SCR Altach Juniors offiziell verabschiedet werden.
0: Da geht eine Ära zu Ende. Wir wünschen weiterhin für die Zukunft alles, alles Gute. Und ich sage vielen Dank Anna-Maria Rödig.
2: Sehr gerne.
0: Für die sportlichen News. Und bei uns geht's weiter mit Musik. Howard Carpendale ist jetzt am Start. Guten Morgen.

0: Musik von Howard Carpendale singt vom schönsten Mädchen. Schönen guten Morgen hier bei uns auf Radio U1 Tirol. Wir begleiten Sie durch die Morgenstunden mit ganz viel Musik. Gleich freuen wir uns auf die jungen Zillertaler. Dirndl, das Dirndl. Und weiter zu einem Dirndl, was ganz schön was zu erzählen hat. Meine Welt stand kurz still. Marlena Martinelli mit einem emotionalen Einblick in die letzten 2 Jahre von ihr. Gibt's gleich ausgespielt hier bei uns auf Radio U1 Tirol heute am Donnerstag, den 11. Juni. Schönes Aufstehen.
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1: Mit Alexander Fekonja, guten Morgen. Fußballfans in aller Welt haben diesem Tag entgegengefiebert. Heute wird die WM 2026 eröffnet. Zum ersten Mal wird eine Fußball-Weltmeisterschaft mit insgesamt 48 Mannschaften und in 3 Ländern ausgetragen. Martina Steidl, Kanada, Mexiko und die USA teilen sich die Gastgeberrolle.
2: 104 Spiele sind es, ausgetragen werden sie in 16 Stadien. 11 davon stehen in den USA, 3 in Mexiko und 2 in Kanada. Am größten ist das Dallas-Stadion mit knapp 94.000 Plätzen. Das kleinste liegt in Toronto und hat rund 45.000 Plätze. Am weitesten auseinander liegen die Städte Vancouver und Miami mit mehr als 4.500 Kilometern bzw. knapp 7 Flugstunden. Das Eröffnungsspiel steigt ab 21 Uhr im Aztekenstadion von Mexiko-Stadt. Das Finale geht am 19. Juli im MetLife-Stadion in New Jersey über die Bühne.
1: Das ÖFB-Team bestreitet seine Vorrundenspiele in San Francisco, Dallas und Kansas City. Los geht's für die Mannschaft von Ralf Rangnick am 17. Juni um 6 Uhr in der Früh gegen Jordanien. Nach den rassistisch motivierten Ausschreitungen rund um die nordirische Hauptstadt Belfast hat die Polizei Wasserwerfer gegen die Demonstranten eingesetzt. Zuvor haben die wiederum Ziegelsteine, Flaschen und Steine auf Beamte geworfen und auch Mülleimer in Brand gesetzt. Auslöser der Krawalle, die seit Dienstag andauern, war ein Messerangriff, für den ein Flüchtling aus dem Sudan wegen versuchten Mordes angeklagt wurde. Unsere Erde läuft heiß. Das zeigt wieder ein neuer Klimareport zur UN-Klimakonferenz in Bonn. Der Treibhausgasausstoß steigt weiter. Die Erde speichert immer mehr Wärme und die Zahl der Tage mit Meereshitzewellen hat sich seit 1991 mehr als verdreifacht. Außerdem zeigt sich, dass das CO2-Budget, das der Menschheit noch bleibt, um die Erderwärmung auf 1,5 Grad zu begrenzen, in 3 Jahren aufgebraucht ist. Und auch Kanada will künftig Social Media für unter 16-Jährige verbieten. Auch mit KI erstellte Angebote sollen stärker kontrolliert werden. Australien hat ein Social Media Verbot ja schon im Dezember als erstes Land weltweit eingeführt. Mehrere Länder sind seither gefolgt. Auch in Österreich ist ein Social Media Verbot für unter 14-Jährige geplant.
3: 2 Minuten nach 8 Uhr zum U1 Verkehrsservice. Wir schauen nach Innsbruck. Grasmeier Kreuzung im Baustellenbereich. Da gibt es wie so oft kurzen Stau und bis zu 10 Minuten Wartezeit in Fahrtrichtung Tivoli. Sonst ist aber alles gut soweit. Sollte Ihnen was auffallen, gerne auch blitzsam. Melden Sie es uns gerne unter 052 42 61 0 30 30. Vielen Dank und gute Fahrt.
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3: Jacke nicht vergessen, wenn Sie gerade aus dem Haus gehen. Es ist frisch, 7 Grad messen wir derzeit in Umhausen, 8 Grad sind es in Mierders, 9 Grad in Aschau im Zillertal und knackige 6 Grad derzeit in Elmen. Und ganz warm wird es heute auch nicht. Die Höchstwerte, die liegen zwischen 17 und 20 Grad. Dafür sind heute wieder mehr trockene Phasen mit dabei. Zeitweise scheint sogar die Sonne, vor allem dann am Nachmittag im Oberland. Ein paar Regenschauer ziehen aber dennoch durch entlang der bayerischen Grenze. Morgen am Freitag ist es dann nochmal grau. Raus liegt die Sonne, zeigt sich kaum und auch

0: Regen ist immer wieder mit dabei. Freundlicher wird es dann ab Samstag wieder.
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0: Das war jetzt leider ein kleiner Fehlalarm. Aber Sie wissen, auf welches Geräusch Sie heute Acht geben müssen. Und zwar auf dieses hier. Ja, war jetzt nur zum Test nochmal zur Erinnerung, wie das Ganze klingt. Genau das hier nämlich, wenn das ertönt, dann heißt es anrufen bei uns unter 052 42 61 030 und einen Gutschein gewinnen für den Papa zum Vatertag für ein Grillseminar bei Grillweltmeister Daniel am Alpengasthof Hirschberg in St. Johann. Also es wird ab jetzt soweit sein. Mal schauen, wer der oder die fröhliche Gewinnerin ist. Und außerdem geht es bei uns um den Corsa-Marsch. Der findet am Tag vor dem Vatertag statt. Darüber sprechen mal gleich hier bei uns nach Brennholz und jetzt Semino Rossi. Schönes Aufstehen.

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0: Sach, aber geil. Das ist wieder mal übermorgen am Samstag und zwar der Epsa Corsa-Marsch. Zach, aber geil ist sein Slogan. Geht in seine mittlerweile 56. Runde. Die traditionsreiche Wander- und Trailrunning-Veranstaltung zählt zu den ältesten Bergsport-Events in Österreich und lockt jedes Jahr Athleten aus dem In- und Ausland ins imposante Kaisergebirge, Anna-Maria.
1: Ja, zur Auswahl stehen 3 Trailrun- und 4 Wanderstrecken. Spannend beim Corsa-Marsch ist, dass sowohl Läufer als auch Wanderer auf der Strecke sind, damit also niemand ausgeschlossen wird. Andy Moser vom Veranstalterverein, dem WSV Epps, erklärt.
2: Es ist immer so, nur der Läufer macht das Ganze auf der sportlichen Seite und der Wanderer, der genießt das Wandern und unterstützt den Läufer nachher, dass er nachher über seine Strecke gut rumkommt. Und ich denke, dieses Gemeinsame, diese Kombination Läufer und Wanderer, die hat extrem gut eingeschlagen.
0: Ja, was man auch am steigenden Interesse beobachten kann. Wer beim Corsa-Marsch mitmachen will, der muss aber früh dran sein. Die Teilnehmerzahl ist nämlich auf 1200 Personen begrenzt, wegen der Sicherheit und...
2: Wir sind auch der Meinung, dass der Corsa als Naturschutzgebiet mit 1200 Teilnehmern besonders ausgereizt ist. Wir brauchen da nicht 3000 oder 4000 Leute.
1: Ja, diese 1200 Teilnehmer sollen sich aber in der Region rund um den Corsa umso wohler fühlen. Bis es am Samstag losgeht, ist daher noch einiges zu tun.
2: Das geht auch von den Feinheiten in der Streckenmarkierung, von der Festvorbereitung, von den ganzen Werbematerialien bei den einzelnen unterstützenden Firmen abzuholen. Dann in der administrativen Tätigkeit nachher die ganze Athletenbetreuung, wenn man jetzt sagt, die eine oder andere Frage da noch hat auf.
1: Also langweilig wird es definitiv nicht. Die Vorfreude ist riesengroß, wenn um 6 Uhr in der Früh der erste Startschuss fällt und die Wanderer und Läufer auf die Strecke starten.
0: Und wir sind übrigens ebenfalls vor Ort und berichten über den Corsa-Marsch 2026. Von 15 bis 17 Uhr gibt es da umfangreiche Einblicke und ganz bestimmt ganz, ganz viele große Momente, Emotionen, die wir gerne mit Ihnen teilen. Zach, aber geil, heißt sie da übermorgen am Samstag beim Corsa-Marsch in Epps.

0: mit seiner aktuellen Single hier bei uns auf Radio U1 Tirol am Donnerstag in der Früh. Wir begleiten Sie mit den neuesten Infos. Die gibt's in 10 Minuten wieder bei uns um 8.30 Uhr in den Tirol-Nachrichten von Anna-Maria Rödig. Davor noch Patrizio Buone mit Die Innamorerei und die Zellbergbombs sind mit dabei mit dem Morgenmuffel. Schönen guten Morgen am Donnerstag.
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0: Vorne hier auf Radio 1 Tirol am Donnerstag, 11. Juni. Gleich geht's weiter mit Musik. Alex Reichinger, Volksbeat, Claudia Jung oder auch Chris sind da mit dabei. Jetzt um 8.30 Uhr halten Sie erstmal auf dem Laufenden, auf dem neuesten Stand in den Tirol-Nachrichten mit Anna-Maria Rüdig.
1: Schönen guten Morgen.
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1: Nach einer Alkoholfahrt seiner Ehefrau ist es im Februar nach einer Faschingsparty in Innsbruck zu einer massiven Eskalation mit einem 33-jährigen Familienvater gekommen. Der Mann hat offenbar versucht, den Polizeieinsatz zu verhindern und ist dabei selbst stark unter Alkoholeinfluss in Rage geraten. Im Zuge der Situation soll er Polizisten und Angehörige massiv bedroht haben, unter anderem mit Gewaltandrohungen und Einschüchterungsversuchen. Auch ein Kleinkind ist dabei im Umfeld der Auseinandersetzung anwesend gewesen. Der Mann musste sich deshalb jetzt vor Gericht verantworten. Der Mann ist zu einer bedingten Haft sowie Geldstrafe verurteilt worden. In Tirol gibt es rund 18.500 alleinerziehende Mütter und 4.500 alleinerziehende Väter. Wenn Unterhaltszahlungen ausbleiben, geraten sie oft in finanzielle Schwierigkeiten. Der Nationalrat hat gestern den Unterstützungsfonds für Alleinerziehende beschlossen. Rosi Aigner-Gertl berichtet.
3: Mit dem Unterstützungsfonds in der Höhe von 35 Millionen Euro wollen die politischen Verantwortlichen verhindern, dass Kinder und in den allermeisten Fällen Mütter durch die Finger schauen, wenn andere ihrer Verantwortung nicht nachkommen und Unterhaltszahlungen ausbleiben. Starten wird der Fonds am 1. Juli. Pro Kind gibt es 240 Euro, wenn kein Unterhalt oder Unterhaltsvorschuss bezahlt wird. Unterstützt werden auch Familien, wenn Kinder nach dem Tod eines Elternteiles keine Hinterbliebenen Hilfe bekommen. Zudem soll Gewaltbetroffenen rasch geholfen werden. Bis zu 4.000 Euro Starthilfe gibt es in akuten Krisensituationen. Tirols SPÖ-Landesfrauenvorsitzende und Nationalratsabgeordnete Selma Yildirim begrüßt diesen Beschluss und verweist darauf, dass österreichweit rund 12.000 Kinder und Jugendliche davon profitieren werden.
1: Und die Stadtwerke Schwarz planen ein großes Fernwärmeprojekt. Unter dem Titel Wärme Schwarz soll um rund 25 Millionen Euro eine klimaneutrale Wärmeversorgung aufgebaut werden. Ziel ist es, die Stadt langfristig unabhängig von Öl und Erdgas zu machen und rund 6.000 Tonnen CO2 pro Jahr einzusparen. Bereits die erste Ausbaustufe liefert 26 Gigawattstunden Wärme und soll rund 800 Objekte im Osten der Stadt erschließen. Langfristig soll das Netz bis 2050 wachsen und auch Nachbargemeinden mitversorgen. Und damit sind wir jetzt wieder bei Ihnen auf den Tiroler Straßen, Christine.
0: 8:55 zum U1 Verkehrsservice und ich habe gerade nochmal gecheckt, es schaut aber sehr gut aus. Es gibt keine längeren Wartezeiten oder Staus. Wir wünschen also gute und vor allem sichere Fahrt. Und damit Ihre persönliche Erinnerung, wenn Sie die Wohnung jetzt dann verlassen. Jacke nicht vergessen. Es bleibt heute noch recht kühl bei maximal 14 bis 20 Grad. Auch jetzt zum Rausgehen ist es frisch. 5 Grad messen wir in Namlos, 6 Grad hat es in Zwieselstein und 10 Grad messen wir bei Ihnen in Kirchbichl. Dafür sind heute wieder mehr trockene Phasen mit dabei. Zeitweise scheint auch die Sonne, vor allem dann am Nachmittag im Oberland. Ein paar Regenschauer ziehen aber dennoch durch und zwar entlang der bayerischen Grenze, vor allem und im Tirol. Unterlands.
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0: Party mit uns drei und Wissen zum Mitnehmen. 20 Minuten vor 9 haben wir's.
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0: Wie ist eigentlich das Spiel Mensch, ärgere dich nicht entstanden? Es ist wahrscheinlich das Spiel, bei dem in Tiroler Wohnzimmern schon viele Freundschaften auf die Probe gestellt worden sind. Jeder kennt's, es gibt 4 Farben, einen Würfel und wenn die eigene Figur dann kurz vorm Ziel rausgeschmissen wird, dann ist der Name plötzlich Programm und es ist noch sehr milde ausgedrückt. Aber was sehr spannend ist, das Spiel ist älter, als man glaubt, Anna-Maria.
3: Stimmt, die Wurzeln, die reichen nämlich über 2000 Jahre zurück. Das Grundprinzip, das kommt eigentlich aus Indien. Dort ist ein Spiel namens Bachisi gespielt worden, ebenfalls mit 4 Figuren, die über ein kreuzförmiges Brett ziehen. Und auch damals hat schon gegolten, wer geschlagen wird, muss zurück an den Start. Und von Indien aus hat das Spiel dann seinen Weg um die Welt angetreten, über England. Dort hat es Ludo geheißen, ist die Idee schließlich nach Deutschland gekommen. Anfang des 20. Jahrhunderts hat der Münchner Spieleverleger Josef Friedrich Schmidt das Prinzip dann aufgegriffen. 1907 hat er seine eigene Version entwickelt, angeblich um seine 3 Söhne an einem Wintertag ein bisschen zu beschäftigen. Anfangs ist der Erfolg noch überschaubar gewesen. Der große Durchbruch, der ist dann erst im Ersten Weltkrieg gekommen. Schmidt hat tausende Spiele nämlich an Lazarette schicken lassen, damit verwundete Soldaten sich die Zeit vertreiben konnten. Ja, und so ist Mensch, ärgere dich nicht plötzlich im ganzen Land bekannt gewesen.
0: Ja, und jeder hat es auf einmal gespielt. Ja. Auch bei euch daheim?
3: Ist so, immer.
0: Immer gespielt worden und das ein oder andere Mal wahrscheinlich auch eskaliert.
3: Bisschen gestritten, ja, das gehört leider auch dazu.
0: Gehört dazu, aber ich muss sagen, ich liebe Mensch, ärgere dich nicht. Ist wenigstens nicht so kompliziert wie die ganzen anderen Spiele.
3: Das stimmt.
0: Was du erst 10-mal irgendwie gespielt haben musst, dass du irgendwie mitkommst, um was es geht.
3: Ja, oder wo jeder andere Regeln hat.
0: Ja,
3: die gibt's auch.
0: Naja, schönen Weltspieletag wünschen wir auf jeden Fall jetzt mit der Claudia Jung.

0: Lieblingsmusik auf Ihrem Sender Radio U1 Tirol. Heute am Donnerstag, 8:45 haben wir es, am 11. Juni und ich bin gerade drüber gestolpert. Heute ist Tag der Pizza Margherita und ich finde es immer ganz interessant. Es gibt so viele leckere Belege, dass es da wirklich Menschen gibt, die am liebsten eine einfache Pizza Margherita essen. Ist für mich ein Ding der Unmöglichkeit. Aber wir haben uns ein bisschen umgehört. Was ist denn Ihr Lieblingspizza-Belag? Was darf denn oben auf der Pizza bei Ihnen absolut gar nicht fehlen?
1: Shrimps, Käse, Tomaten, Artischocken.
2: Salami, Käse und Tomatensauce wäre optional auch ganz gut.
3: Salami und Thunfisch.
4: Ja, mir ist am liebsten Schinken, Salami und sehr viel Knoblauch.
0: Ja, also auch die meisten Tiroler, die gerne was oben haben auf der Pizza. Heute am 11. Juni gehen wir den Margherita-Liebhabern aber ihren Moment am Tag der Pizza Margherita. Genießt gerne euer Stück Pizzaboden ohne Belag. Wer es mag, Mahlzeit. Bei mir ist es jetzt noch der Kaffee und damit wünsche ich einen wunderschönen guten Morgen hier bei uns auf U1. Jetzt mit Nick Kamen.

0: Ihre Begleitung rein in diesem neuen Tag. Donnerstag, 11. Juni 2026. Mit viel Musik geht's da rein und Frauenpower gibt's da jetzt dann gleich auf die Ohren. Die Poxrucker Sisters zeigen uns jetzt, wie man mit richtig viel Energie und einem Augenzwinkern Musik macht. Machen Sie sich bereit für einen echten Ohrwurm. Hier kommt sie. Poxrucker Sisters, sie gibt's gleich ausgespielt hier bei uns auf V1, gemeinsam mit den Kasselroter Spatzen und einmal verzaubert. Schönen guten Morgen hier auf V1.
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1: Mit Alexandra Fekonja. Das Sparbudget der Regierung geht im Nationalrat in die nächste Runde. Nachdem Finanzminister Matterbauer gestern das Doppelbudget für die nächsten 2 Jahre vorgestellt hat, debattieren die Abgeordneten heute über das Zahlenwerk. Kritik gibt es ja zur Genüge. Auch Chefökonom Oliver Pizek vom gewerkschaftsnahen Momentum-Institut kritisiert, dass die Regierung einige Probleme vergesse. Eines davon ist,
2: dass wir ja fast schon eine Wohnungsnot haben. Es wird kaum mehr was gebaut. Die Mieten steigen, die Immobilienpreise steigen. In dem Budget ist nichts dagegen gemacht. Es gibt kein Konjunkturpaket, um die Wirtschaft wieder zu beleben. Stattdessen gibt es eine teure Steuersenkung für große Konzerne, die Lohnnebenkostensenkung. Das kostet viel Geld, bringt aber kaum Jobs.
1: Der Finanzminister glaubt aber fest daran, dass das Budget Österreich wieder auf Kurs bringt. Beschlossen wird es dann im Juli. Neben dem Budget bringt die Bundesregierung auch neue Regeln für Sterbeverfügungen auf den Weg, also für Dokumente, mit denen Menschen Sterbehilfe in Anspruch nehmen können. Seit 1. Juni gelten sie wegen eines Verfassungsgerichtshofentscheids unbegrenzt. Künftig sollen sie wieder nur 1 Jahr gültig sein, aber innerhalb von 5 Jahren einfacher verlängert werden können. Die Schweiz stimmt am Sonntag als erstes Land weltweit über eine Einwohnerobergrenze ab. Die rechtskonservative Schweizerische Volkspartei will die Bevölkerung bei 10 Millionen Menschen deckeln. Aktuell leben 9,1 Millionen Menschen in der Schweiz. Seitdem das Land 2002 die Grenzen für EU-Bürgerinnen und Bürger geöffnet hat, ist die Bevölkerung um fast ein Viertel gewachsen. Ich bin von Jeffrey Epstein erpresst worden, hat Microsoft-Gründer Bill Gates vor einem US-Kongressausschuss ausgesagt. Konkret ist es um Affären mit 2 russischen Frauen gegangen, die Gates gehabt hat. Er bestreitet aber, von den Verbrechen des verstorbenen Sexualstraftäters gewusst zu haben. Im Ausschuss wird untersucht, wie das US-Justizministerium mit den Ermittlungen gegen Epstein umgegangen ist.
3: Vielen Dank, Alex. 3 Minuten nach 9 Uhr. Wir schauen für Sie auf die Tiroler Straßen mit dem U1-Verkehrsservice. Und da läuft es heute sehr, sehr gut. Es gibt nach wie vor keine nennenswerten Staus oder Wartezeiten. Wir wünschen gute und sichere Fahrt. Beim Wetter ist es heute freundlicher als gestern, zumindest ein bisschen Sonne ist immer wieder mit dabei heute, aber auch Regen gibt es zwischenzeitlich immer wieder mal, vor allem im Tiroler Unterland, ganz trocken bleibt es also nicht. Bei den Temperaturen gehen sich 14 bis 20 Grad maximal aus, 10 Grad messen wir da derzeit in Mötz und Reit bei Kitzbühel, 11 Grad sind es in Erl und 7 Grad bei Ihnen in Elbigenalb. Morgen am Freitag wird es dann eher wieder grauslicher, immer wieder regnet es morgen, Sonne gibt es eher selten, die Temperaturen, die sind ähnlich wie heute, die Höchstwerte liegen zwischen 14 und 20 Grad. Sonniger und wärmer als die Tage wird es dann erst ab Samstag wieder.
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3: Und da ist absolut für jeden was mit dabei. Von der Jazz-Kitty über Nick P. bis hin zu Fats Domino und Andreas Fulterer. Für jeden Geschmack haben wir da was vorbereitet. Christine Trainer wünscht viel, viel Spaß damit. Und wir hören uns wieder ab 10 Uhr zur Gute-Laune-Stunde. Da wird heute beim U1 Hochbeet ausgesät. Tipps und Tricks gibt's von Anna-Maria und Helga vom Hödnerhof ab 10. Und wir schauen natürlich nochmal zur Fußball-WM. Wir haben, bevor es am Abend heute losgeht,

geht mit dem ersten Spieltag, nochmal mit Schiri-Legende Konrad Plautz über die WM gesprochen. Dazu aber auf jeden Fall später mehr ab 11 Uhr hier bei uns auf Radio 1 Tirol. Jetzt erstmal eine Stunde mit ganz viel Musik und den Start hinein in den Musikexpress macht Anja Fischthaler mit Wir heute zusammen. Schöne Zeit, bis dahin. Christine Trainer sagt bis gleich dann.

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1: Aus dem Studio begrüßt sie Anna-Maria Rödig. Es ist jetzt 9.30 Uhr. Schönen Vormittag. Einen Großeinsatz hat es nach einem Alpinunfall in Holzgau gegeben. Ein 44-jähriger deutscher Urlauber ist nach einer nächtlichen Suchaktion schwer verletzt in den Allgäuer Alpen gefunden worden. Der Mann ist von seiner Unterkunft in Bach allein zu einer Wanderung aufgebrochen und nicht zurückgekehrt. Polizei, Feuerwehren und Bergrettung sind mit Suchhunden und Drohnen im Einsatz gestanden. Gestern am Vormittag ist der 44-Jährige auf rund 2200 Metern Seehöhe im Bereich des Gumpensattels in einem Schneefeld entdeckt worden. Er dürfte in steilem Gelände abgestürzt sein. Nach der Erstversorgung ist er mit dem Notarzt-Hubschrauber ins Klinikum Murnau in Deutschland geflogen worden. Die Zeltfestsaison ist in vollem Gange. Jugend- und Sicherheitslandesrätin Astrid Meyer erinnert in diesem Zusammenhang an die geltenden Jugendschutzbestimmungen. Als Orientierung für den Ausschank bei Veranstaltungen gibt es für Veranstalter die Jugendschutzbänder des Landes. Das Land Tirol stellt die Jugendschutzbänder im Ampelsystem rot für unter 16-Jährige, gelb für 16- bis 18-Jährige und grün ab 18 Jahren zu einem Unkostenbeitrag von 1 Euro für eine 50-Stück-Packung zur Verfügung. Generell gibt es trotz jahrzehntelanger Bemühungen um eine Vereinheitlichung nach wie vor in jedem Bundesland unterschiedliche Bestimmungen.
2: Selbstverständlich ist man da dabei, das auch auf diesen Weg zu bringen, auch im Zuge der jetzt derzeit laufenden Reformpartnerschaft. Da schauen wir, wie sich die Gespräche entwickeln. Aber ja, es ist vieles sehr, sehr gleich, aber nicht alles. Und es würde durchaus Sinn machen, wenn das österreichweit gleich sein dürfte. Natürlich mit ein bisschen weinendem Auge, weil natürlich dann die Länder die Kompetenz an den Bund abgeben und wir dann entsprechend weniger Gestaltungsmöglichkeit haben, um eben den Jugendschutz auch entsprechend zu leben.
1: Sagt die zuständige Landesrätin Astrid Meyer. Landeshauptmann Anton Mattle hat bereits angekündigt, dass dieses Thema auf der Agenda steht. Und bei der Landeskulturreferentinnenkonferenz in Graz hat Tirol zentrale Forderungen zur Weiterentwicklung des Kunst- und Kulturbereichs eingebracht. Im Mittelpunkt steht das Jahr des Ehrenamts 2026, das die Bedeutung freiwilliger Arbeit stärken soll. Laut Landeshauptmann Anton Mattle ist ehrenamtliches Engagement besonders im Kulturbereich unverzichtbar, müsse aber durch professionelle Strukturen ergänzt werden. Ein weiterer Schwerpunkt ist der Ausbau der Vertrauensstelle Vera, die Betroffene von Machtmissbrauch und Gewalt im Kulturbereich unterstützt. Außerdem soll das Netzwerk an Museumskoordinatorinnen weiterentwickelt werden. Soweit die Nachrichten aus unserem Land.
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1: Mit Alexander Fekonja. Im Parlament haben die Abgeordneten damit begonnen, über das Doppelbudget zu diskutieren, das Finanzminister Martha Bauer gestern vorgestellt hat. Den Auftakt am Rednerpult hat FPÖ-Chef Herbert Kickl gemacht und er lässt, wie zu erwarten, kein gutes Haar am Budgetvorschlag der Regierung und auch nicht am Ziel, bis 2028 das Defizit auf 3% der Wirtschaftsleistung zu drücken.
2: Selbst wenn Sie dieses Ziel erreichen, diese 3%, und es ist alles andere als wahrscheinlich, dass Ihnen das überhaupt gelingt, ja, selbst dann sind wir nicht herausgekommen aus diesem wirtschaftlichen und budgetären Schlamassel, in den sie uns hineingeführt haben.
1: Auch die Wirtschaftsforscher von WIFO und IHS bezweifeln, dass die Regierung ihr Ziel erreicht und schätzt das Budget als sehr knapp bemessen ein. Ein heftiges Gewitter hat in der Nacht in Kärnten für mehr als 60 Feuerwehreinsätze gesorgt, hauptsächlich wegen umgerissener Bäume, überfluteter Keller und über die Ufer getretener Bäche. Das Unwetter hat sich im Laufe der Nacht auf weite Teile des Bundeslandes ausgebreitet. Der Konflikt zwischen den USA und dem Iran eskaliert weiter. In der zweiten Nacht in Folge haben sich beide Seiten heftig beschossen. Der Iran hat nach eigenen Angaben die Straße von Hormuz gesperrt. Die USA dementieren das. Der Iran hat außerdem US-Stützpunkte in Bahrain, Kuwait und Jordanien angegriffen. Und los geht's heute Abend mit der Fußball-WM in den USA, Kanada und Mexiko beim Eröffnungsspiel zwischen Mexiko und Südafrika. Österreich hat sein erstes Match kommenden Mittwoch gegen Jordanien. Neu mit dabei im Team ist Dijan Lubicic. Er wurde von Teamchef Rangnick für den verletzten Baumgartner nachnominiert.
3: 2 Minuten nach 10 Uhr zum U1-Verkehrsservice. Vielen Dank, Alex. Wir haben Tirolstraßen für Sie im Blick. Da gibt's einen Staupunkt auf der A13 der Brennautobahn zwischen der Mautstelle Schönberg und Matrei am Brenner Richtung Brenner. Da gibt es aktuell dichten Verkehr und 10 Minuten Zeitverlust. Sonst schaut es auf den Tiroler Straßen aber gut aus. Es gibt zumindest keine längeren Wartezeiten. Wir wünschen gute Fahrt.
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3: Es ziehen immer wieder Wolken durch, zwischendurch, so wie auch jetzt, ist aber auch Platz für Sonnenschein. Auch ein paar gewitterige Regenschauer sind unterwegs, vor allem dann am Nachmittag im Tiroler Unterland gibt es da die meisten und im Bereich der Tauern. Bei den Temperaturen gehen sich 14 bis 20 Grad maximal aus. Aktuell messt man 9 Grad in Hippach, 12 Grad hat es in Kappel und Leutasch und 16 Grad in Hinterhornbach. Im Großteil des Landes überwiegen die Wolken, länger sonnig ist es nur in Osttirol. Morgen am Freitag schaut es dann ähnlich aus, es ist aber ein bisschen grauslicher noch als heute. Weniger Sonne und mehr Regen, der durchs Land zieht, vor allem wieder im Unterinntal. Die Temperaturen erreichen ähnlich wie heute 14 bis 20 Grad.
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3: Geht es bei uns heute mal wieder ums Gargeln. Im U1 Hochbeet wird es heute spannend. Es geht nämlich zur Aussaat. Was da wichtig ist, damit alles schön wächst und gedeiht, dem gehen Anna-Maria Rödig und Helga vom Hödnerhof heute auf die Spur. Und sie wissen es eh. Gut hinhören weiterhin, wenn wir wieder was auf den Grill legen akustisch. Dann heißt es für sie schnell sein und anrufen bei uns 052 42 61 030. Es kann jederzeit soweit sein. Ansonsten begleiten wir sie mit ganz viel Musik durch diesen noch frischen Vormittag. Die Tiroler Alpenkavaliere sind mit dabei, die Paldauer. Und jetzt gibt's die neue von Vanessa Mai.

0: Freund von der Mary Jane. Schauen wir jetzt zur Anna-Maria und zur Helga. Die kümmern sich um unser schönes Stück Garten auf der U1-Studio-Terrasse und nehmen uns dabei wieder mit.
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0: Und Anna-Maria, der Moment jetzt erzählt. Es geht um die Aussaat.
2: Zu tief, zu dicht oder vielleicht genau richtig? Heute geht es um die Details beim Säen bei uns. Helga, als erstes einmal, wie tief sollten denn die Samen in der Erde gepflanzt sein?
3: Naja, so eine Grundregel beim Aussaen ist mit der Tiefe ungefähr doppelt so tief, wie die Samenstärke ist. Also sollte man sie mit Erde bedecken.
2: Also gar nicht so tief, wie man denkt. Also man vermutet ja oft vielleicht so kleines Löcherle reinmachen und da den Samen reingeben, aber das ist dann eigentlich schon zu tief, oder?
3: Das ist eigentlich zu tief, ja. Also wichtig ist im Zweifel lieber ein bisschen höher sehen, also nicht zu tief sehen, als wie zu fest eingraben.
2: Wie schaut es dann aus mit den Abständen? Was muss ich da beachten?
3: Ja, wichtig ist ein bisschen locker sehen, damit die Pflanzen viel Licht und Luft kriegen und damit sie nicht so langhaxet werden, sagt man.
2: Nicht zu dicht. Was heißt denn das ungefähr, so Pi mal Daumen?
3: Ja, einen Radieschensamen kann man natürlich gut dosieren. Also den muss man, kann man alle 5 cm einen Samenkorn einlegen. Aber bei feinen wie Karotten oder so, da muss man dann noch vereinzelt oder auszupfen.
2: Das heißt, die muss man dann quasi nochmal auseinander tun und nochmal ihnen mehr Platz verschaffen sozusagen?
3: Genau, die tut man noch pikieren. Also so wie einen normalen Salat tut man auch pikieren. Das setzt man ungefähr 20 cm auseinander. Aber beim Kohlrabi wäre es zum Beispiel 15 cm Abstand. Also es kommt auf die Pflanzen drauf und wie fest, dass sie wächst.
2: Weil, was passiert, wenn ich es zu dicht sehe, wenn das Ganze dann zu eng ist quasi für die Pflanzen?
3: Ja, die Pflanzen werden dünn und werden so lang und natürlich bilden sich nachher Krankheiten, also da fallen dann die Pflanzen faul, nur wenn sie zu dicht stehen, also da hat man keine Freude und keinen Ertrag.
2: Wenn mir das auffällt, während die wachsen, kann ich dann noch schnell nachhelfen, mit dass ich ein paar auszupfe einfach, oder ist es dann eh schon zu spät?
3: Nein, das ist schon eine Möglichkeit, dass man einfach noch ein paar bisschen ausdünnt und ein paar wegzupft.
2: Also, es ist noch nichts verloren, wenn man das dann später vielleicht auffällt. Nächste Woche schauen wir uns dann den richtigen Zeitpunkt fürs Pflanzen an, wann welche Dinge eingesät werden sollten.
0: Na, beim richtigen Aussaatzeitpunkt ist es ein bisschen wie mit dem Wetterbericht in Tirol. Wer glaubt, jetzt ist endgültig Sommer, wird manchmal schon am nächsten Morgen eines Besseren belehrt. Naja, wie es halt so ist, jetzt in der Schafskälte dürfen wir ja wirklich nichts sagen. Ist es halt manchmal kalt. Wir freuen uns auf jeden Fall auf nächste Woche, wenn es wieder heißt, vom Beet bis zur Ernte.

0: Das ist U1 am Donnerstagvormittag. Wie wichtig die erste Hilfe ist, das haben wir vor kurzem von der 15-jährigen Elma aus Wörgl gesehen, die eine Dame beim Spazierengehen das Leben gerettet hat. Wichtig dafür sind Auffrischungskurse und die bieten die Johanniter in Tirol diesen Sommer wieder an. Mehr dazu unter anderem in den Tirol-Nachrichten um 10.30 Uhr mit Anna-Maria Rödig in genau 12 Minuten hier bei uns auf U1.
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0: Ich würde sagen, genau richtig. Ein bisschen ruhigere Klänge für Ihren Donnerstagvormittag hier auf Radio 1 Tirol mit STS. Und gleich geht's weiter mit Take Two, Hoffmann und Hoffmann oder Monika Martin. Jetzt um 10.30 Uhr ein Update aus unserer Nachrichtenredaktion, die Tirol Nachrichten mit Anna-Maria Rüdig. Schönen Vormittag.
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2: Nach dem Sturz von der Universitätsbrücke in Innsbruck Anfang Juni konnte der unbekannte Mann inzwischen identifiziert werden. Es handelt sich um einen 39-jährigen Österreicher. Der Mann ist vor gut einer Woche von der nördlichen Mauer der Unibrücke rund 7 bis 8 Meter in die Tiefe gestürzt und beim Uferbereich verletzt liegen geblieben. Zwei Ersthelfer konnten ihn damals aus dem Wasser retten. Anschließend ist er in die Klinik Innsbruck gebracht worden. Der 39-Jährige befindet sich weiterhin auf der Intensivstation der Universitätsklinik Innsbruck. Ermittlungen gehen derzeit von einem Unfallgeschehen aus. In Tirol gibt es rund 18.500 alleinerziehende Mütter und 4.500 alleinerziehende Väter. Wenn Unterhaltszahlungen ausbleiben, geraten sie oft in finanzielle Schwierigkeiten. Der Nationalrat hat gestern den Unterstützungsfonds für Alleinerziehende beschlossen. Rosi Eigner-Gertl berichtet.
3: Mit dem Unterstützungsfonds in der Höhe von 35 Millionen Euro wollen die politischen Verantwortlichen verhindern, dass Kinder und in den allermeisten Fällen Mütter durch die Finger schauen, wenn andere ihrer Verantwortung nicht nachkommen und Unterhaltszahlungen ausbleiben. Starten wird der Fonds am 1. Juli. Pro Kind gibt es 240 Euro, wenn kein Unterhalt oder Unterhaltsvorschuss bezahlt wird. Unterstützt werden auch Familien, wenn Kinder nach dem Tod eines Elternteiles keine Hinterbliebenen Hilfe bekommen. Zudem soll Gewaltbetroffenen rasch geholfen werden. Bis zu 4.000 Euro Starthilfe gibt es in akuten Krisensituationen. Tirols SPÖ-Landesfrauenvorsitzende und Nationalratsabgeordnete Selma Yildirim begrüßt diesen Beschluss und verweist darauf, dass österreichweit rund 12.000 Kinder und Jugendliche davon profitieren werden.
2: Und die Johanniter Tirol bieten diesen Sommer wieder spezielle Erste-Hilfe-Auffrischungskurse im Freien an. An insgesamt 3 Terminen wird dafür der Baggersee Rossau in Innsbruck zum Lernort. Statt klassischer Theorie mit PowerPoints stehen praktische Übungen direkt im Freien im Mittelpunkt. Genau dort, wo Unfälle auch passieren können. Ziel ist es, Erste-Hilfe praxisnah und alltagstauglich zu vermitteln. Die Kurse finden am 18. Juli, 8. August und 12. September statt. Soweit die Nachrichten und damit schauen wir jetzt auf die Straßen, Christine.
0: Ja, und wie wichtig die Erste Hilfe sein kann, haben wir erst kürzlich von der Elma in Wörgl gesehen. Mhm. Vielen Dank, liebe Anna-Maria. Wir sind jetzt bei Ihnen auf den Tiroler Straßen. 3 Minuten nach 11:30 zum U1-Verkehrsservice und da schauen wir auf die A13 Brenner-Autobahn. Zwischen der Mautstelle Schönberg und Matrei am Brenner in Fahrtrichtung Süden. Da gibt es Stau und 10 Minuten Wartezeit. Und es wird geblitzt. Und zwar in Hall in Tirol am Friedhof Richtung Gnadenwald. Hier also vor allem runter vom Gas. Wir wünschen gute und vor allem sichere Fahrt.
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0: 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Und musikalisch geht's weiter mit Monika Martin und ein heller Stern. Der begleitet uns durch diesen Vormittag hier auf Radio U1 Tirol. Schön, dass Sie mit dabei sind.

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0: Kennst du dich aus? Einige haben es gehört, unser Brutzeln am Grill. Gutschein Nummer 2 ist verschenkt und die weiteren 8 folgen. Und was jetzt folgt, der Blick in unseren Veranstaltungskalender.
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0: Da schauen wir in den Bezirk Schwaz. Am Samstag, also übermorgen, laden L. Kaltis Kesselschwinger zum ersten Wehrer Dorfheurigen ein. Beginn ist um 18 Uhr im Donauer Garten in Wehr. Für Unterhaltung sorgt das Duo Weinblatt, sehr passend. Freiwillige Spenden kommen der Kinderhilfe Bezirk Schwarz zugute.
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0: Und wir von U1 laden zu unserem nächsten Frühshoppen am Sonntag ein. 14. Juni von 11 bis 14 Uhr sind wir am Weidenhof Sellrhein zu Gast. Fabian Strickner ist dort vor Ort und er präsentiert Musik von Juhe aus Tirol, Pfunzkale, Vincent und Fernando und die Alpen-Gragela. Und Musik von Juhe aus Tirol gibt's jetzt. Hier hat's der Herrgott und damit wünschen wir einen wunderschönen Vormittag hier bei uns auf 1.

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0: Die Analyse vom WIFO und der Österreichischen Nationalbank. Alexander Fekonia, was auch wieder bedeutet, dass viele heimische Jobs in Gefahr sind.
1: Ja, vor allem günstige und technologisch fortgeschrittene Importe aus China machen den heimischen Betrieben Probleme. Rund 30% der Firmen erwägen deswegen bereits, ihre Produktion ins Ausland zu verlagern. Bei jenen, die besonders stark von chinesischer Konkurrenz betroffen sind, sind es sogar über 40%. Besonders stark ist der Druck in technologieintensiven Bereichen wie Elektronik. Dort haben sich die Marktanteile Chinas zwischen 2007 und 2023 verdreifacht.
0: Wenn österreichische Unternehmen ins Ausland gehen, dann vor allem nach Ost- und Südosteuropa. Die USA sind trotz Trumps aggressiver Zollpolitik nur für eine kleine Minderheit interessant. Ab Anfang August müssen Anbieter von künstlicher Intelligenz in der EU Videos, Fotos oder auch Audiodateien, die durch KI entstanden sind, kennzeichnen. Die EU-Kommission hat den Anbietern nun einen Vorschlag gemacht, wie das aussehen könnte. Für Fotos schlägt die Kommission Etiketten vor, die in einer Ecke des Bildes platziert werden könnten. In Videos sollen es Einblendungen sein. Seltenes Wetterereignis am Bodensee. Eine Wasserhose ist für 5 bis 10 Minuten über den See gezogen. Das ist eine Art Mini-Tornado. Viele Menschen haben das von der Lindauer Insel aus beobachten können. Wasserhosen am Bodensee sind selten. Sie kommen ungefähr 2 bis 3 Mal pro Jahr vor, vor allem im September.
2: 2 Minuten nach 11 Uhr zum U1-Verkehrsservice. Wir haben Tirols Straßen für Sie im Blick und da gibt es dichten Verkehr weiterhin. Auf der A13 der Brenner-Autobahn zwischen Steinach am Brenner und Griers am Brenner vor der Lueck-Brücke in Fahrtrichtung Süden. Da brauchen Sie derzeit 10 Minuten länger. Sonst schaut es aber sehr gut aus bei uns in Tirol. Sie kommen ohne längere Wartezeiten voran und wir wünschen gute Fahrt. Zu den aktuellen Messwerten. 11 Grad sind es aktuell in Schäffau und in Rinn. 13 Grad messen wir in Zams und kühlere 7 Grad in Navis. Bis zu 20 Grad maximal gehen sich heute aus. Also es ist nochmal ziemlich frisch. Dazu ziehen einige Regenschauer immer wieder durchs Land, vor allem entlang der bayerischen Grenze und im Tiroler Unterland. Heißt es Regenschirm mitnehmen. Insgesamt überwiegen heute aber dennoch die trockenen Phasen und auch die Sonne kämpft sich immer mal wieder durch. Morgen am Freitag dann wieder eher weniger. Die Sonne ist morgen nämlich Mangel. Stattdessen gibt es Regenschauer immer wieder und zwar den ganzen Tag über. Die Höchstwerte, die liegen wie heute zwischen 14 und 20 Grad. Sonniger und wärmer wird es dann ab Samstag wieder.
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2: Und da herrscht ganz große Anspannung, die heute ihren Höhepunkt findet. Heute geht's nämlich endlich los mit der Fußball-Weltmeisterschaft mit dem ersten Spieltag. Wir haben vor Beginn des ersten Spiels heute am Abend nochmal mit einer Person gesprochen, dem Fußballer aus der ganzen Welt im wahrsten Sinne des Wortes nach der Pfeife getanzt haben und das über viele, viele Jahre hinweg. Und zwar Schiri-Legende Konrad Plautz. Was er zur WM heuer zu sagen hat und auf wen er tippt, darüber sprechen wir gleich. Und dazu haben wir natürlich ganz viel Musik für Sie und Ihren Vormittag. Trio Alpin und jetzt geben wir Gas mit die Südsteirer. Schön, dass Sie dabei sind.

0: Alpin, heute am Donnerstag, 11. Juni, 10 Minuten nach 11 und heute ist es endlich soweit.
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0: Ja, da ist Anspannung da. Endlich dürfen alle Fußballfans in Österreich bei einer Weltmeisterschaft wieder richtig mit der eigenen Mannschaft mitfiebern. Seit 1998 war das nicht mehr der Fall und umso größer ist jetzt die Vorfreude. Morgen geht's los mit dem Eröffnungsspiel in Mexiko gegen Südafrika. Am 17. Juni startet das ÖFB-Team dann mit dem ersten Gruppenspiel gegen Jordanien, also nächste Woche dann. Und es gibt einen Tiroler, dem die besten Spieler auf diesem Planeten jahrelang nach der Pfeife getanzt sind. Und zwar wortwörtlich, nämlich Schiedsrichterlegende Konrad Plautz. Er war auch bei einem großen Fußball-Event als Unparteiischer im Einsatz, nämlich bei der Euro 2008 in Österreich und der Schweiz. Er freut sich auf das Großereignis, sagt aber auch bei uns im Interview, ganz umweltfreundlich ist das heuer nicht. Nicht einmal die einzelnen Gruppen spielen am selben Ort.
2: Umweltfreundlich ist die FIFA nicht mit der Weltmeisterschaft, wenn sie müssen da tageweise umeinander fliegen und was manchmal der Flieger am Weg sein und die Umwelt verpesten, aber Fußball regiert die Welt und das ist halt anders, da wird das ignoriert.
0: Was sich viele fragen, wie weit kann denn Österreich kommen? Was sagt denn Konrad Plautz?
2: Es ist ja schon eine Sensation, wenn sie die Vorrunde überstehen, weil das ist ja natürlich nicht so, dass das einfach Jausengegner sind, sondern das sind schon Top-Mannschaften. Gell? Aber ansonsten, glaube ich, sollte man die nächste Runde erreichen und dann ist sowieso im K.O.-Spiel Vogelstöber oder Fries und wenn du einen guten Tag hast, kannst du natürlich alle ausschalten, das haben sie bewiesen.
0: Ja, eine wichtige Rolle werden natürlich auch die Schiedsrichter einnehmen oder hoffentlich eben nicht, wie man es nimmt. Immerhin müssen sie in den nächsten Wochen wichtige Entscheidungen treffen, die ganze Nationen betreffen können. Aber wie werden die Unparteiischen für so ein Groß-Event überhaupt ausgewählt? Wie funktioniert das?
2: Kunde international von 80.000 Leuten bestimmen, in Österreich vielleicht 10.000 oder 5.000 Leute sein. Haben wir bewiesen bei der Euro und bei den Champions League-Spielen, dass wir es kennen. Okay, du kannst alles gute Noten haben, aber wenn die Perspektiven nicht da sagen, okay, der pfeift zwar super, aber wir trauen ihm das nicht zu und das ist halt dann eine politische Sache, dann bleibst du auf der Strecke.
0: Ja, so ist es. Hoffen wir auf wenige Fehlentscheidungen, spannende Spiele und ganz, ganz viele Tore. Und übrigens, Konrad Plautz wird einer unserer Experten beim Public Viewing in Schwarz sein. Also den Termin am besten gleich dick im Kalender eintragen. Das Gruppenspiel Österreich gegen Argentinien werden wir gemeinsam mit dem Stadtmarketing Schwarz und vielen Vereinen live am Mehrzweckplatz in Schwarz übertragen. Davor und auch in der Halbzeit gibt es bei kostenlosem Eintritt tolle Gewinnspiele und eine Expertenrunde mit unter anderem eben Konrad Plautz. Und wir freuen uns natürlich, wenn auch Sie mit dabei sein werden. Wir freuen uns auf eine grandiose Fußball-Weltmeisterschaft 2026.

0: Pussycats hier bei uns auf Radio 1 Tirol. 19 Minuten nach 11 und heute um 16.30 Uhr treffen Sie in Innsbruck womöglich auf eine 660 Meter lange Menschenkette. 660 Meter deshalb, weil so lange der Damm sein würde, wenn er durch das geplante Wasserkraftwerk zerstört wird. Mehr zur Protestaktion, die heute von Rettet das Platzertal geplant ist, hören Sie in den Tirol-Nachrichten um 11.30 Uhr in 10 Minuten hier bei uns auf 1.
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0: aktuelle Musik von Ute Freudenberg und Christian Leis. Damit geht's durch den Donnerstagvormittag hier bei uns auf Radio U1 Tirol. Gleich geht's weiter mit dem Tauernecho Fantasy. Die Lauser Ötztaler Alpentornados sind mit dabei. Jetzt um 11.30 Uhr ein Nachrichtenupdate von uns mit Anna-Maria Rödig. Schönen Vormittag.
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2: Ein 28-jähriger Einheimischer hat gestern Abend in Wehr für Aufsehen gesorgt. Der Mann ist auf der Tiroler Straße rechts von der Fahrbahn abgekommen und über eine Böschung auf eine angrenzende Wiese hinuntergefahren. Mit Hilfe eines Passanten hat er versucht, das Fahrzeug selbst zu bergen. Weitere Zeugen haben aber die Polizei verständigt. Der Lenker ist unverletzt geblieben. Am Auto ist ein erheblicher Sachschaden entstanden. Der Mann ist stark alkoholisiert gewesen. Ihm ist der Führerschein abgenommen und er ist angezeigt worden. Das Fahrzeug ist abgeschleppt worden. In Innsbruck findet heute am späten Nachmittag eine aufsehenerregende Protestaktion rund um den Kraftwerksausbau im Kaunertal statt. Die Initiative Rettet das Platzertal will mit einer Menschenkette das Ausmaß des geplanten Tiwak-Staudamms sichtbar machen. Unterstützt wird der Protest vom WWF, Alpenverein und Bürgerinitiativen. Marlies Knapp vom WWF erklärt dazu:
3: Der Staudamm im Platzertal, der wäre 660 Meter lang. Und um das sozusagen zu veranschaulichen, wie lang oder wie groß der Staudamm ist, ist eben so, dass wir wirklich vom Goldenen Dach bis zur Triumphpforte die 660 Metern mit einer langen Menschenkette und Bannern nachstellen, dass einem das eigentlich bewusst ist, wie groß der Staudamm dann wirklich auch ist.
2: Laut Marlies Knapp gibt es Alternativen zum Kraftwerksausbau, aber kein zweites Platzertal. Sie übt massive Kritik daran, dass ausgerechnet in Zeiten der Klima- und Wasserkrise eines der wertvollsten Moor- und Feuchtgebiete Österreichs zerstört werden soll. Start der heutigen Protestaktion ist um 16.30 Uhr beim Goldenen Dachl. Und mehr dazu hören Sie heute im U1 Mittagsjournal. Und mehr Sicherheit am Badesee Weißlan in Terfens. Ab sofort stehen dort 10 Schwimmbojen zum kostenlosen Ausleihen bereit. Damit sollen Badeunfälle besser verhindert werden. Die Bojen sind vom Kuratorium für Verkehrssicherheit zur Verfügung gestellt worden. Badegäste können sie sich einfach beim See holen, Wertsachen im wasserdichten Fach verstauen und die Boje beim Schwimmen mitnehmen. Im Notfall dient sie als Auftriebshilfe und Signal. Nach dem Bodensee ist der Badesee Weißlan damit erst der zweite See in Österreich mit diesem Angebot. Soweit die Nachrichten aus unserem Land.
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0: Vielen Dank, Anna-Maria. Und weiter geht's bei uns, weil nicht viel los ist auf den Straßen mit Musik. The More I Look gibt's da für Ihren Vormittag hier bei uns auf Radio 1 Tirol am 11. Juni, 11.33 Uhr.

Die gute Launestunde gemeinsam mit Nino De Angelo. Es gibt manche Dinge, die hat man leider nicht in der Hand. Und dazu gehört leider auch das Wetter. Der Regen, der uns morgen wieder durch den Tag begleitet, der hat leider dazu geführt, dass wir unseren morgigen Tourstopp sicher am E-Bike, der vom Verein Sicheres Tirol und der Polizei organisiert wird, in Imst leider absagen müssen. Morgen die Station, die für 10 bis 15 Uhr eingeplant gewesen wäre, fällt also leider sprichwörtlich ins Wasser. Die gute Nachricht, der nächste Halt unserer Tour steht schon in den Startlöchern und zwar am Samstag in Telfs und der kann Stand jetzt auch stattfinden. Das heißt, wir sehen uns im besten Fall am Samstag von 10 bis 15 Uhr in Telfs. Vor Ort ist unter anderem U1-Moderator Henrik Eder. Für Sie heißt es also heute und morgen unbedingt noch brav aufessen. Alles, was auf dem Teller liegt, unbedingt rein in den Magen, damit die Sache am Wochenende auch gut über die Bühne geht. Am besten Fall das Ganze noch mit Sonnenschein. Und was am Samstag noch auf dem Programm steht, wofür wir gutes Wetter brauchen, das verraten wir Ihnen gleich nach Musik vom Tauernecho hier bei uns auf U1. Wir schicken ganz liebe Grüße zu Ihnen. Ciao.

0: Mit dem Dauernecho durch den Donnerstag hier auf Radio U1 Tirol. Zach, aber geil. Das heißt übermorgen wieder, und zwar im Tiroler Unterland. Am Samstag geht der Epser Korsamarsch in seine 56. Runde. Geht oder läuft, was nämlich bei der Veranstaltung das ganz Besondere ist, sie grenzt niemanden aus. Andi Moser vom Veranstalterverein, dem WSV Epps, erklärt:
1: Es ist immer so, der Läufer macht das Ganze auf der sportlichen Seite und der Wanderer, der genießt das Wandern und unterstützt den Läufer noch heute, dass er nachher über seine Strecke gut rumkommt. Und ich denke, dieses Gemeinsame, diese Kombination Läufer und Wanderer, die hat extrem gut eingeschlagen.
0: Ja, was man auch am steigenden Interesse beobachten kann. Zur Auswahl stehen insgesamt 3 Trailrun und 4 Wanderstrecken. Wer beim Korsamarsch dabei sein will, der muss aber früh dran sein. Die Teilnehmerzahl ist nämlich auf 1200 Personen begrenzt. Zum einen wegen der Sicherheit und...
1: Wir sind auch der Meinung, dass der Korsa als Naturschutzgebiet mit 1200 Teilnehmern besonders ausgereizt ist. Wir brauchen da nicht 3.000 oder 4.000 Leute.
0: Ja, und diese 1.200 Teilnehmer, die sollen sich aber in der Region rund um den Korsa umso wohler fühlen. Und dazu ist bis Samstag noch ein bisschen was zu tun. Nichtsdestotrotz, die Vorfreude bei Andi und seinem Team ist riesengroß, wenn um 6 Uhr dann in der Früh der erste Startschuss fällt und die Wanderer und die Läufer auf die Strecke starten. Und wir sind übrigens auch vor Ort. Von 15 bis 17 Uhr schicken wir Einblicke und bestimmt ganz, ganz viele große Momente und Emotionen. Also gerne mit dabei sein. Wir melden uns am Samstag dann live vom Epser Korsamarsch.

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1: Mit Martina Steidl. In Wien-Liesing hat die Polizei rund eine Tonne Cannabis sichergestellt. Das ist die größte Menge an Cannabiskraut, die jemals in Österreich gefunden wurde. Dieser Coup

0: Tag noch einen Verdächtigen ausgeforscht und festgenommen. Der 44-Jährige hat den Fund der Leiche selbst gemeldet und die Tat dann noch in den späten Abendstunden gestanden. Nach einem Streit um Geld habe er dem Pensionisten mit einem Hammer mehrmals auf den Kopf geschlagen, so der 44-Jährige. Die Grünen werden dem Gesetz für einen schnelleren Ausbau der erneuerbaren Energien nun doch zustimmen. Es sei gelungen, höhere und langfristigere Ziele durchzubringen, heißt es heute. Das Doppelbudget der Regierung hat Grünen-Chefin Gewissler heute im Nationalrat erneut scharf kritisiert, weil die Superreichen wieder einmal nichts beitragen müssten.
1: Alle tragen bei, nur die, die viele Millionen und Milliarden erben, die nicht. Und das Geld, das die Superreichen weiterhin steuerfrei vererben, in Milliardenhöhe, das fehlt dann halt anderswo. Bei der Energieunabhängigkeit zum Beispiel, da fehlt's bitterlich.
0: FPÖ-Obmann Kickl hat von einer Belastungskeule für die Bevölkerung gesprochen. Finanzminister Marterbauer hat die Vorwürfe zurückgewiesen. Es ist ein gutes Budget, so Marterbauer. Und es ist soweit, heute startet die Fußball-Weltmeisterschaft in den USA, Kanada und Mexiko mit dem Eröffnungsspiel zwischen Mexiko und Südafrika ab 21 Uhr. Österreich hat sein erstes Match kommenden Mittwoch gegen Jordanien. Neu mit dabei im Team ist Dejan Lubicic. Er wurde von Teamchef Rangnick für den verletzten Baumgartner noch nachnominiert.
2: 2 Minuten nach 12 Uhr zum U1-Verkehrsservice. Wir schauen auf die Tiroler Straßen und da kommen Sie gut durch die Mittagspause. Es gibt keine Staus oder längeren Wartezeiten. Wir wünschen sichere Fahrt. Beim Wetter messen wir zur Mittagspause in einigen Regionen jetzt Sonnenschein. Immer öfter tun sich auch am Nachmittag Sonnenfenster auf. Insgesamt überwiegen heute die trockenen Phasen, wenn auch im Unterland am Nachmittag ein bisschen Regen mit dabei ist. Die Temperaturen, die erreichen maximal 14 bis 20 Grad. Jetzt zum Mittag sind es 15 Grad in Hall und Zirl, 13 Grad messen wir in Lermoos, 9 Grad derzeit in Achenkirch. Morgen am Freitag wird es der Vormittag noch ziemlich regnerisch. Sonne ist da so gut wie keine dabei. Gegen Nachmittag, da wird es ein bisschen besser, aber richtig sonnig und meist trocken ist es dann erst ab Samstag. Die Höchstwerte, die liegen morgen, ähnlich wie heute, zwischen 14 und 20 Grad.
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2: Die wohlverdiente Mittagspause mit U1. Viel Musik haben wir da für Sie mit dabei und natürlich alles, was Sie wissen müssen, die neuesten Infos. Es geht ums Tempo. Erhöhte Geschwindigkeit ist nämlich die Nummer 1 Unfallursache bei uns in Tirol. Über die Auswirkungen und Folgen hören wir später mehr dazu. Außerdem sprechen wir über den Protest gegen den geplanten Tiwak-Staudamm im Platzertal. Da findet heute am Nachmittag in Innsbruck eine besonders kreative Protestaktion statt. Gleich gibt es mehr dazu. Jetzt zuerst Musik von Springtime und jetzt Florian Silbereisen und Marco Schwittmecker, der Schutzengel. Schicken wir jetzt zum Mittag zu Ihnen. Wir sagen Mahlzeit Tirol.

0: Springtime mit Jingle Me, Jingle You in dieser doch sonnigen Mittagspause hier bei uns auf Radio 1 Tirol. Das ist das U1 Mittagsjournal um 10 Minuten nach 12. Heute wird in Innsbruck Schauplatz sein einer großen Protestaktion gegen den geplanten Tiwak-Staudamm im Platzertal. Die Initiative Rettet das Platzertal organisiert heute am Nachmittag eine 660 Meter lange Menschenkette quer durch die Innenstadt. Marlies Knapp vom WWF.
1: Im Platzertal, das ist ja das letzte hochalpine Moor in Österreich, soll für das Projekt Ausbaukraftwerk Taunertal überstaut werden und würde sozusagen das Moor, das intakte Moor, das größte in den österreichischen Alpen, überstauen.
2: Die Aktion startet beim Goldenen Dachl und führt über die Maria-Theresien-Straße bis hin zur Triumphpforte. Jede einzelne Person steht dabei symbolisch für einen Meter jenes geplanten Damms, der im Rahmen des Kraftwerksausbaus Kaunertal entstehen soll.
1: Also es ist so, dass wirklich der Staudamm im Platzertal, der wäre 660 Meter lang. Und um das sozusagen zu veranschaulichen, wie lang oder wie groß der Staudamm ist, ist eben so, dass wir wirklich vom Goldenen Dach bis zur Triumphpforte die 660 Metern mit einer langen Menschenkette und Bannern nachstellen, dass einem das eigentlich bewusst ist, wie groß großdimensional der Staudamm dann wirklich auch ist.
2: Unterstützt wird die Initiative neben dem WWF auch noch vom Österreichischen Alpenverein sowie weiteren Bürgerinitiativen aus Tirol. Sie warnen vor der möglichen Zerstörung eines einzigartigen Naturraums und fordern, dass statt des Projekts verstärkt Alternativen geprüft werden.
1: Dass man zeigen kann, dass es nicht Einzelne sind, die was gegen das Projekt sind, sondern dass es eigentlich eine große Masse ist, dass endlich einmal die Stimmen gehört werden aus der Bevölkerung auch, dass dieses Projekt so nicht gebaut werden darf und kann.
2: Die Menschenkette findet heute zwischen 16.30 Uhr und 18 Uhr in Innsbruck statt. Start ist beim Goldenen Dachl. Die Route führt durch die Innenstadt bis zur Triumphpforte. Anna-Maria Rödig, Radio U1 Tirol.

0: rüber aus Südtirol am Donnerstag. Wir stehen vor dem Wochenende und mit der Zeltfestsaison wird auch der Jugendschutz wieder Thema. Warum es dabei noch immer unterschiedliche Regeln gibt, gleich in den Tirol-Nachrichten um 12.30 Uhr gemeinsam mit Anna-Maria Rüdig.
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0: das soll der Tag sein. Blutschig, Kindermittagspause hier auf Radio U1 Tirol. Wir begleiten Sie mit ganz viel Musik und jetzt um 12.30 Uhr gibt es die Tirol-Nachrichten gemeinsam mit Anna-Maria Rödig. Schöne Mittagszeit.
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2: Nach einer Alkoholfahrt seiner Ehefrau ist es im Februar nach einer Faschingsparty in Innsbruck zu einer massiven Eskalation mit einem 33-jährigen Familienvater gekommen. Der Mann hat offenbar versucht, den Polizeieinsatz zu verhindern und ist dabei selbst stark unter Alkoholeinfluss in Rage geraten. Im Zuge der Situation soll er Polizisten und Angehörige massiv bedroht haben, unter anderem mit Gewaltandrohungen und Einschüchterungsversuchen. Auch ein Kleinkind ist dabei im Umfeld der Auseinandersetzung anwesend gewesen. Der Mann musste sich deshalb jetzt vor Gericht verantworten. Er ist zu einer bedingten Haft sowie Geldstrafe verurteilt worden. Die Zeltfestsaison ist in vollem Gange. Jugend- und Sicherheitslandesrätin Astrid Meyer erinnert in diesem Zusammenhang an die geltenden Jugendschutzbestimmungen. Als Orientierung für den Ausschank bei Veranstaltungen gibt es für Veranstalter die Jugendschutzbänder des Landes. Das Land Tirol stellt die Jugendschutzbänder im Ampelsystem rot für unter 16-Jährige, gelb für 16- bis 18-Jährige und grün ab 18 Jahren zu einem Unkostenbeitrag von 1 Euro für eine 50-Stück-Packung zur Verfügung. Generell gibt es trotz jahrelanger Bemühungen um eine Vereinheitlichung nach wie vor in jedem Bundesland unterschiedliche Bestimmungen.
3: Selbstverständlich ist man da dabei, das auch auf diesen Weg zu bringen, auch im Zuge der jetzt derzeit laufenden Reformpartnerschaft. Da schauen wir, wie sich die Gespräche entwickeln. Aber ja, es ist vieles sehr, sehr gleich, aber nicht alles. Und es würde durchaus Sinn machen, wenn das österreichweit gleich sein dürfte. Natürlich mit ein bisschen weinendem Auge, weil natürlich dann die Länder die Kompetenz an den Bund abgeben und wir dann entsprechend weniger Gestaltungsmöglichkeit haben, um eben den Jugendschutz auch entsprechend zu leben.
2: Sagt die zuständige Landesrätin Astrid Meyer. Landeshauptmann Anton Mattle hat bereits angekündigt, dass dieses Thema auf der Agenda steht. Und die Stadtwerke Schwarz planen ein großes Fernwärmeprojekt. Unter dem Titel Wärme Schwarz soll um rund 25 Millionen Euro eine klimaneutrale Wärmeversorgung aufgebaut werden. Ziel ist es, die Stadt langfristig unabhängig von Öl und Erdgas zu machen und rund 6 Tonnen CO2 pro Jahr einzusparen. Bereits die erste Ausbaustufe liefert 26 Gigawattstunden Wärme und soll rund 800 Objekte im Osten der Stadt erschließen. Langfristig soll das Netz bis 2050 wachsen und auch Nachbargemeinden mitversorgen. Soweit die Nachrichten aus unserem Land.
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0: Vielen Dank, Anna-Maria. Und musikalisch schauen wir jetzt ins Ötztal. Tirol, es war an der Zeit. Also, Mahlzeit Tirol.
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0: das Mittagsjournal hier bei uns auf Radio U1 Tirol. Zu hohes Tempo bleibt eine der größten Gefahren im Straßenverkehr. Laut einer aktuellen Analyse des VCÖ ist im Vorjahr jeder vierte tödliche Verkehrsunfall in Österreich auf nicht angepasste Geschwindigkeit zurückzuführen. Konkret 96 tödliche Unfälle haben sich ereignet. Auch bei uns in Tirol ist überhöhte Geschwindigkeit oft der Grund für einen Unfall. Christian Kratzer vom VCÖ.
1: Man darf nicht vergessen, zu hohes Tempo verlängert den Anhalteweg, der sich aus Reaktionsweg und Bremsweg zusammensetzt, erhöht das Risiko eines Unfalls und erhöht natürlich auch die Schwere eines Unfalls. Und deshalb ist es so wichtig, dass erstens die Tempolimits eingehalten werden.
2: Die Bundesregierung plant jetzt höhere Mindeststrafen bei massiven Tempoüberschreitungen. Der VCÖ begrüßt diesen Schritt, hält ihn aber für nicht ausreichend. Gefordert werden zusätzliche Maßnahmen wie mehr Geschwindigkeitskontrollen, vor allem auf Freilandstraßen und in Wohngebieten.
1: Wichtig ist zum einen, dass auch in Österreich endlich das viel zu schnelle Fahren, die Raserei, Teil des Vormerksystems wird. Und zum Zweiten sollte so wie in der Schweiz, in Finnland oder Schweden bei hohen Überschreitungen auch eine einkommensabhängige Strafe verhängt werden, damit auch Personen mit sehr hohem Einkommen hier eine abschreckende Wirkung erfahren. Wir sehen doch immer wieder, dass gerade in diesem Bereich, in diesem Sektor, Personen mit stark motorisierten, sehr teuren Autos dann viel zu schnell unterwegs sind.
2: Besonders auf Freilandstraßen, wo 2/3 der Verkehrstoten zu beklagen sind, plädiert der VCÖ für Tempo 80 als Regelgeschwindigkeit. Anna-Maria Rödig, Radio U1 Tirol.
0: Vielen Dank, Anna-Maria. Und weiter geht's in ihrer Mittagspause mit Musik. In Wavi Angeli, jetzt auf U1.

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1: Mit Martina Steidl. Für Fußballfans ist es das Highlight schlechthin. Für Umweltschützer ist die WM in den USA, Kanada und Mexiko ab heute kaum zu ertragen, denn mit dem neuen Spielmodus mit 48 Teams und 104 Spielen wird der Flugverkehr rund um das Turnier so stark steigen wie nie zuvor, was diese WM laut Ursula Bittner von Greenpeace zur klimaschädlichsten aller Zeiten macht.
2: Forscherinnen prognostizieren Emissionen von 9 Millionen Tonnen CO2 und das muss man sich vorstellen, das ist innerhalb von 40 Tagen wird so viele Emissionen ausgestoßen. Das ist doppelt so viel wie der historische Durchschnitt der letzten WMs und 9 Millionen Tonnen sind so viel wie 1,2 Millionen Menschen in einem Jahr im Schnitt in Mitteleuropa verbrauchen.
1: Greenpeace kritisiert außerdem, dass die FIFA umweltverschmutzende Konzerne wie Coca-Cola oder Qatar Airways als Sponsoren an Bord hat und ihnen milliardenschwere Werbeflächen bietet. Riesiger Drogenfund in Wien-Liesing. Ermittler haben rund eine Tonne Cannabis im Wert von 4,5 Millionen Euro sichergestellt. Die bisher größte in Österreich sichergestellte Menge des Krauts. Gelungen ist der Erfolg bereits im September. Jetzt hat die Polizei Details bekannt gemacht. Die Drogen wurden professionell.

0: das bei dem Gesetz nachgebessert wird. Die Regierung spricht nun von einem guten Kompromiss. Seltenes Wetterereignis am Bodensee. Eine Wasserhose ist für 5 bis 10 Minuten über den See gezogen. Das ist eine Art Mini-Tornado. Viele Menschen haben das von der Lindauer Insel aus beobachten können. Wasserhosen am Bodensee sind selten. Sie kommen ungefähr 2 bis 3 Mal pro Jahr vor, vor allem im September.
1: 2:13 Uhr zum U1-Verkehrsservice. Wir haben Tirolstraßen im Blick und da schaut es weiterhin sehr gut aus. Sie haben keine größeren Verzögerungen, die Sie einplanen müssen. Wir wünschen also gute und sichere Fahrt.
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1: Vor allem im Unterland und Grenzraum zu Bayern ist jetzt heute am Nachmittag noch mit Regenschauern zu rechnen. Da heißt Regenschirm mitnehmen. In Summe überwiegen aber die trockenen Phasen. Und dazu gibt es auch zwischenzeitlich immer Sonne, die zwischenzeitlich durchblitzt. Die Temperaturen, die liegen zwischen 14 und 20 Grad maximal. 14 Grad messen wir da aktuell in Arzl und in Mirdas. 13 Grad hat es in Aschau im Zillertal und 15 Grad bei Ihnen in Niederndorf. Morgen am Freitag wird es dann noch mal ein bisschen ungemütlich. Da ist vor allem am Vormittag noch einiges an Regen mit dabei. Es wird ähnlich warm oder kühl wie heute bei maximal 14 bis 20 Grad. Sonniger und wärmer wird es dann ab Samstag.
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1: Das war's von mir. Christine Treiner wünscht noch einen wunderschönen Nachmittag hier bei uns auf U1. 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Gerne jetzt schon anrufen und mitmachen unter 052 42 61 030. Außerdem heißt es weiterhin gut aufgepasst. Unser Vatertags-Special läuft heute. Für die schnellsten Anrufer, die gut im Zuhören sind, gibt es ein Grillseminar zum Vatertag zu gewinnen. Und natürlich die Fußball-Weltmeisterschaft, mit der es heute am Abend losgeht, ist natürlich auch Thema bei uns am Nachmittag beim Philipp. Also unbedingt mit dabei sein. Christine Treiner wünscht eine gute Zeit. Bis morgen. 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
1: Aus dem Studio begrüßt sie Anna-Maria Rödig. Es ist jetzt 13.30 Uhr. Schönen Nachmittag. Nach der Abwahl von Johann Eliasch als Präsident des Internationalen Skiverbands zeigt man sich beim österreichischen Skiverband mit Sitz in Innsbruck erleichtert. Der ÖSV hatte die Amtsführung von Eliasch in der Vergangenheit mehrfach kritisiert und sieht sich nun in seiner Haltung bestätigt. ÖSV-Generalsekretär Christian Scherer erklärt gegenüber dem ORF Tirol, in den vergangenen Wochen und Monaten sei deutlich geworden, dass es innerhalb des Verbandes den Wunsch nach Veränderung gebe. Zum neuen Präsidenten der FIS wurde der Liechtensteiner Alexander Ostbelt gewählt und das denkbar knapp mit nur einer Stimme Vorsprung. Die Bundesregierung plant jetzt höhere Mindeststrafen bei massiven Tempoüberschreitungen. Der Verkehrsclub Österreich begrüßt diesen Schritt, hält ihn aber für nicht ausreichend. Christian Gratzer vom VCÖ fordert zusätzliche Maßnahmen wie mehr Geschwindigkeitskontrollen, vor allem auf Freilandstraßen und in Wohngebieten.
2: Wichtig ist zum einen, dass auch in Österreich endlich das viel zu schnelle Fahren, die Raserei Teil des Vormerksystems wird. Und zum Zweiten sollte so wie in der Schweiz, in Finnland oder Schweden bei hohen Überschreitungen auch eine einkommensabhängige Strafe verhängt werden, damit auch Personen mit sehr hohem Einkommen hier eine abschreckende Wirkung erfahren. Wir sehen doch immer wieder, dass gerade in diesem Bereich, in diesem Sektor, Personen mit stark motorisierten, sehr teuren Autos dann viel zu schnell unterwegs sind.
1: Besonders auf Freilandstraßen, wo 2/3 der Verkehrstoten zu beklagen sind, plädiert der VCÖ für mehr Tempo 80 als Regelgeschwindigkeit. Und bei der Landeskulturreferentinnenkonferenz in Graz hat Tirol zentrale Forderungen zur Weiterentwicklung des Kunst- und Kulturbereichs eingebracht. Im Mittelpunkt steht das Jahr des Ehrenamts 2026, das die Bedeutung freiwilliger Arbeit stärken soll. Laut Landeshauptmann Anton Mattle ist ehrenamtliches Engagement besonders im Kulturbereich unverzichtbar, müsse aber durch professionelle Strukturen ergänzt werden. Ein weiterer Schwerpunkt ist der Ausbau der Vertrauensstelle Vera, die Betroffene von Machtmissbrauch und Gewalt im Kulturbereich unterstützt. Außerdem soll das Netzwerk an Museumskoordinatorinnen weiterentwickelt werden. Soweit die Nachrichten aus unserem Land.
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1: Mit Martina Steidl. Die Stromrechnung kommt und man versteht sie einfach nicht oder sie ist zu hoch. Das waren im Vorjahr die häufigsten Gründe, warum die Österreicherinnen und Österreicher bei der Schlichtungsstelle der E-Control nachgefragt haben. Großes Thema waren aber auch hohe Nachzahlungen durch geschätzten statt tatsächlich abgelesenen Gasverbrauch, sagt uns E-Control-Vorstand Michael Strebel.
2: An die Schlichtungsstelle haben wir sozusagen mehr als 1000 Anfragen gehabt im letzten Jahr. 849 von privaten Haushalten und 188 von Unternehmungen. Ja. Und worauf wir schon sehr stolz sind, mehr als 70% der Streitfälle haben wir sozusagen erfolgreich gelöst werden können, also im Sinne der Kundinnen und Kunden.
1: Parallel dazu hat die Beratungsstelle der E-Control mehr als 15.000 telefonische und schriftliche Anfragen bearbeitet. Die Regierung will ab dem nächsten Jahr einheitliche Strafen bei Verkehrsdelikten und jene für Raser erhöhen. Derzeit sind die Strafen in den Bundesländern unterschiedlich hoch. Wer etwa mehr als 30 km/h zu schnell fährt, soll künftig mindestens 200 Euro und nicht mehr 150 Euro zahlen. Maximal sind es 5.000 Euro. Das soll dem Bund auch mehr Geld einbringen. Eine neue Regelung wird nun geprüft. Eine Falschgeldwerkstatt haben Ermittler in einem Wohnhaus in der Toskana ausgehoben. Die Blüten, die dort gedruckt wurden, sind in mehreren europäischen Ländern aufgetaucht, auch in Österreich. Ein Kolumbianer wurde angezeigt. Er soll die gefälschten Banknoten im Wert von 10, 20 und 50 Euro hergestellt und über den Messenger-Dienst Telegram

0: Auslage des Internationalen Ski- und Snowboardverbandes.
1: 14 Uhr und 2 Minuten, wir schauen für Sie auf die Straßen bei uns in Tirol, der U1-Verkehrsüberblick. Im Großen und Ganzen läuft es da momentan sehr gut, im Unterland staut es aber ein wenig, und zwar bei Kitzbühel auf der B161 der Pastonstraße und auch bei Jochberg müssen Sie immer wieder mit Wartezeiten rechnen, aktuell in beide Fahrtrichtungen. Ansonsten läuft es gut, ich wünsche eine gute und vor allem sichere Fahrt. Und wir schauen zum Wetter, und das wettertechnisch alles mit dabei am heutigen Nachmittag. Viele dichte Wolken, einzelne Sonnenstunden und auch Regenschauer, die teils auch sehr gewitterig ausfallen können. Momentan zieht da wieder eine Front übers Tiroler Unterland. Die Schneefallgrenze liegt bei rund 2000 Meter, die Höchstwerte bei 14 bis 20 Grad. Am Abend klingen die Schauer ab, dann bleibt es für ein paar Stunden auch trocken. Morgen am Freitag wird es dann aber erneut sehr regnerisch, und zwar bis in den Nachmittag hinein. 12 bis 17 Grad, morgen dann die Höchstwerte. Freundlich wird dann der Samstag wieder. Ganz viele Sonnenstunden und 28 Grad.
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1: Es geht rein in den Donnerstagnachmittag, 11. Juni, und seien wir uns mal ehrlich, wir haben doch alle irgendwas daheim liegen, was wir nicht mehr brauchen. Oder es gibt vielleicht Dinge in unserem Leben, die wir schon sehr, sehr lange suchen. Vergebens. Der U1-Flohmarkt ist da genau die richtige Adresse. Es wird getauscht, gesucht und verschenkt. Das Ganze unter 052 42 61 030. In dieser Stunde hier bei uns. Wir legen in Kürze los und haben auch viel Musik für Sie vorbereitet. Auf geht's.

0: Der Bergblitz, da nennen wir das, mit Abenteuer am Donnerstagnachmittag hier auf O1. Herzlich willkommen zum Flohmarkt.
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0: Es wird getauscht, gesucht.

und verschenkt. Und hauptsächlich momentan sehe ich einmal viel gesucht am heutigen Tag. Einfach melden unter 052 42 61 030, wie unter anderem die Dagmar aus Schwarz. Die Dagmar sucht Stützräder für ein kleines Kinderfahrrad und auch ein gebrauchtes Trampolin. Vielleicht mit einem Durchmesser von 3,5 bis 4 Meter. Vielleicht kann da der Dagmar jemandem helfen. Dann haben wir die Birgit aus der Wildschönau. Die sucht einen Kratzbaum für Katzen. Weiter geht's mit der Greta aus Gerlos. Die sucht einen elektrischen Dosenöffner und einen Ableger der Pflanze Gloriosa. Und zum Schluss auch noch die Bettina aus Neustift. Die sucht Romane. Und zwar in Heftform. Liegen sicher irgendwo daheim. Vielleicht können wir da gemeinsam der Bettina helfen. Einfach melden unter 052 42 61 030 der Radio U1 Tirol Flohmarkt in dieser Stunde.

0: mit der besten Nummer 1 Musik durch diesen Donnerstagnachmittag, 11. Juni, und zwischen 14 und 15 Uhr traditionell wie immer am Donnerstag unser Flohmarkt.
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0: Und da haben sich schon sehr viel gemeldet heute bei uns. Vielen Dank dafür. Unter anderem auch die Katrin aus Kaltenbach. Und die sucht Umzugskartons. Vielleicht helfen wir da gemeinsam der Katrin. Umzugskartons, einfach melden bei uns. Dann hat sich die Helene aus Rom gemeldet. Sie verschenkt eine nagelneue Matratze. 90 mal 200 cm ist die Matratze groß. Die Brigitte aus Vomp, die verschenkt einen Kugelgriller. Neuwertig und auch einen Gasgriller. 60 mal 40, auch der ist gut erhalten, schreibt die Brigitte. Und zum Schluss noch der Stefan aus Kössen. Der verschenkt einen ganzen Weinkühlschrank. Fast neuwertig, hat der Stefan uns erzählt. Wenn Sie den gerne hätten, einfach anrufen bei unserem Hörerservice 052 42 61 030. Und wenn Sie selbst was haben zum Verschenken, zum Tauschen oder was ganz Bestimmtes suchen, wir helfen Ihnen da natürlich sehr gerne weiter in dieser Stunde. Einfach beim Hörerservice anrufen. Der Flohmarkt läuft noch bis 15 Uhr. Und jetzt gibt's Musik von Echt Tirol. Es ist so wunderschön. Schönen Nachmittag.

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0: Und das waren die Zeltbergbuben hier auf V1. Oder Jürgens ist gleich an der Reihe. Da sagt Buenos Dias Argentina und André Bosse und Nina Mondschein singen auch gleich für Sie. Donnerstag, 11. Juni, wir haben es 14.30 Uhr und jetzt für Sie das Neueste aus unserem Land mit Fabian Strickner.
1: Schönen Nachmittag.
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1: Rund um die Zustände in der Innsbrucker Notschlafstelle der Tiroler Sozialen Dienste gibt es weiterhin viel Kritik. Das Personal sei immer wieder mit tätlichen Angriffen der Klienten konfrontiert. Es gäbe außerdem ein großes Problem mit Bettwanzen in den Zimmern und auch einen Personalmangel. Der Geschäftsführer der Tiroler Sozialen Dienste, Florian Stolz, hat gestern Maßnahmen angekündigt. Es soll mehr Security, Bodycams und auch stichfeste Westen für Mitarbeiterinnen und Mitarbeiter geben. Kritik dazu kommt heute unter anderem von Markus Sint von der Liste Fritz.
3: Das ist zu wenig und viel zu spät und außerdem eine Zumutung. Jetzt stellen Sie sich vor, Sie müssten jetzt mit Stichweste den ganzen Tag arbeiten. Ich meine, die Mitarbeiter in der Notschlafstelle sind ja keine Antiterrorkämpfer, sondern die sind ganz normale Mitarbeiter, zum Teil ja auch noch angelerntes, nicht ausgebildetes Personal. Es würde ja auch niemand draufkommen zu sagen, die Bankangestellten der Nationalbank sollen jetzt mit dem Geldtransporter herumfahren und eine Stichweste oder eine Schutzweste und eine Waffe kriegen. Es ist absurd.
1: Im nächsten Landtag will die Liste Fritz mit einem Dringlichkeitsantrag und einer schriftlichen Anfrage mit 65 Fragen die Zustände in der Notschlafstelle in Innsbruck genauer beleuchten. Ein 28-jähriger Einheimischer hat gestern am Abend in Wehr für Aufsehen gesorgt. Der Mann ist auf der Tiroler Straße rechts von der Fahrbahn abgekommen und über eine Böschung auf eine angrenzende Wiese hinuntergefahren. Mit Hilfe eines Passanten hat er versucht, das Fahrzeug selbst zu bergen. Weitere Zeugen haben dann die Polizei verständigt. Der Mann ist stark alkoholisiert gewesen, beim Unfall aber unverletzt geblieben. Ihm ist anschließend der Führerschein abgenommen worden und er wird jetzt angezeigt. Und die beliebteste Hochzeitslocation in ganz Österreich gibt es bei uns in Tirol. Zumindest laut einer Umfrage des Portals hochzeit.click. Das Jähs Almresort in Elmau hat dabei den ersten Platz belegt. Die Rösslalm in Gerlos ist mit dem 7. Platz ebenfalls in die Top 10 hineingerutscht. Und damit schauen wir jetzt weiter auf die Tiroler Straßen und wieder zu Philipp Wachter.
0: Vielen Dank, Fabian. 14.32 Uhr, der U1 Verkehrsüberblick. Wir schauen ins Tiroler Unterland B161 Bastonstraße zwischen Jochberg und dem Baston. Staut es momentan in beide Fahrtrichtungen. Sie müssen da 10 Minuten aufgrund einer Baustelle mehr einplanen. Wir wünschen eine gute und sichere Fahrt.
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0: 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Und jetzt wieder zurück zur Musik. Zur besten Musik hier auf V1. Diesen Donnerstagnachmittag feiern wir alle gemeinsam mit Udo Jürgens, Buenos Dias Argentina, danach André Busse und natürlich auch unser U1 Flohmarkt. Gerne noch anrufen 052 42 61 030.

0: André Busse hier, AV1, Donnerstagnachmittag. Wir stecken mittendrin im Flohmarkt.
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0: Und jetzt gut aufgepasst, haben sehr viele angerufen heute. Unter anderem auch die Sabine aus Matrei am Brenner. Die verschenkt Schwebetürenschrank, einen Schwebetürenschrank, weißbraun, 1,90 x 1,70 cm groß und auch eine Wohnwand. Einfach melden bei uns, wir vermitteln sie dann zur Sabine aus Matrei am Brenner. Weiter geht's mit dem Manni aus Kirchbichl. Der sucht einerseits einmal eine Aktivbox, Aktivboxen, vielleicht haben sie da welche daheim. Und er verschenkt zwei Kreissägen und auch eine ganze Skibox fürs Auto. Der Manni aus Kirchbichl. Die Bettina aus Neustift, die sucht Romane und zwar in Heftform. Die Greta aus Gerlos, die sucht einen elektrischen Dosenöffner und auch einen Ableger der Pflanze Gloriosa. Und dann haben wir auch noch die Birgit aus der Wildschönau. Die sucht einen Kratzbaum für Katzen. Und die Dagmar aus Schwarz. Die sucht Stützräder für ein kleines Kinderfahrrad und ein gebrauchtes Trampolin mit einem Durchmesser von 3,5-4 Meter. Einfach melden bei unserem Hörerservice 052-42-61-030. Wir tauschen, suchen und verschenken bei unserem Radio U1 Tirol Flohmarkt. Und dazwischen gibt es viel Musik und da gibt es jetzt Blumen im Haar. Die neue und aktuelle Single von Nina Mondschein. Schönen Donnerstagnachmittag.

0: singt Nina Mondschein.
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0: Die Brigitte aus Wampert hat sich gemeldet bei uns. Sie verschenkt einen Kugelgriller, neuwertig, und auch einen Gasgriller, 60x40, und auch der ist sehr gut erhalten. Die Helene aus Rom, die verschenkt eine nagelneue Matratze, 90x200 cm, und die Katrin aus Kaltenbach, die sucht Umzugkartons. Geht man sicher daheim. Vielleicht können wir da gemeinsam der Katrin helfen. Umzugskartons einfach melden bei unserem Hörerservice 052 42 61 030 und wir vermitteln sie dann. Vielen Dank, dass Sie so viel angerufen haben. Jetzt schon mal. Jetzt laufen aber die letzten Minuten. Wenn Sie noch was haben, am besten beeilen.

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singt die Freddy Pfister Band hier auf A1 am Donnerstagnachmittag. Der U1 Flohmarkt neigt sich dem Ende zu. Vielen Dank heute, die wieder mit dabei waren. Sehr viele haben nämlich angerufen, hat sehr viel Spaß gemacht. Zum Schluss auch noch die Roswitha aus Bruck am Ziller. Die verschenkt 2 männliche Kanarienvögel. Roswitha, wir helfen da. Da findet man wen. 2 Kanarienvögel männlich melden unter 052 42 61 030 bei unserem Hörerservice. Und das ist Matthias Rahn.

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1: Mit Martina Steidl. Die Ausgaben im Gesundheitswesen sind erneut mehr geworden. Mehr als 60 Milliarden Euro waren es im Vorjahr. So eine erste Schätzung der Statistik Austria. 3,5 Milliarden Euro mehr waren es im Vergleich zu 2024. Für Röntgen, Medikamente oder Rehabilitation. Für 3/4 aller Gesundheitsausgaben sind Bund, Länder, Gemeinden und Kassen aufgekommen. Der gestrige Mord an einem 64 Jahre alten Mann in Klagenfurt ist geklärt. Ein 44-jähriger Kärntner hat die Tat gestern Abend noch gestanden und wurde festgenommen, berichtet heute die Polizei. Ein Streit um Geld war eskaliert. Der Lackierer hat den Mann daraufhin erschlagen, bestätigt Gottlieb Türk vom Landeskriminalamt Kärnten.
2: Im Fahrzeug des Beschuldigten wurden dann auch noch zwei Hammer aufgefunden, die als mögliche Tatwerkzeuge in Frage kommen. Das ist aber jetzt noch Gegenstand der Erhebungen und muss erst durch entsprechende Spurensicherung und Auswertung bestätigt werden.
1: Der mutmaßliche Täter selbst hat den Leichenfund gestern gemeldet. Er war mit dem Opfer befreundet. Die beiden hatten miteinander auch Geschäfte gemacht. Die Europäische Zentralbank hat wie erwartet den Leitzins erstmals seit fast 3 Jahren erhöht, von 2% auf 2,25%. Grund ist die stark gestiegene Inflation. Über den Leitzins steuert der Rat der EZB seine Geldpolitik. Auch die Tages- und Festgeldzinsen für Sparer orientieren sich daran. Heute hat offiziell Österreichs größtes Rockfestival begonnen. Mehr als 200.000 Fans werden bis Sonntag beim Nova Rock in Nickelsdorf erwartet. Mit dabei auf den Pannonia Fields sind auch mehr als 800 Sanitäter vom Roten Kreuz, die schon etwa 100 Besucher medizinisch versorgt haben. Kleinere Einsätze wie versperrte Autos öffnen oder Reifenschäden an diversen Fahrzeugen reparieren, melden auch die Helfer vom ÖAMTC.
3: 15 Uhr und 2 Minuten, ein Blick auf die Straßen bei uns in Tirol.

0: Und schauen Sie zum Wetter, da ist eigentlich alles mit dabei am heutigen Tag. Viele dichte Wolken, einzelne Sonnenfenster und auch Regenschauer, die können teils gewittrig ausfallen. Jetzt in den nächsten Stunden schaut es aber mal sehr freundlich aus. Immer wieder schaut die Sonne vorbei, sollte jetzt auch weitgehend mal trocken bleiben. Die Schneefallgrenze, die liegt bei rund 2000 Meter, die Höchstwerte 14 bis 20 Grad. Am Abend bleibt es dann endgültig trocken und dann bleibt es auch mal für ein paar Stunden freundlich. Morgen am Freitag wird es aber erneut sehr regnerisch und zwar bis in den Nachmittag hinein. 12 bis 17 Grad morgen die Höchstwerte. Freundlich wird dann dafür der Samstag bei uns in Tirol. 28 Grad und viel Sonnenschein.
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0: 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Ja, ist nicht lang, da brutzelt das Fleisch kurz am Grill. 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Die Nummer am besten gleich einspeichern. Wenn Sie der oder die erste Anruferin sind, dann gewinnen Sie einen Gutschein bei uns. Irgendwann in dieser Stunde. Ich drücke dir Daumen.

0: Made in Italy. Die beste Musik für einen Donnerstagnachmittag hier auf V1.
1: Was ist los in Tirol?
0: Diesen Sonntag Frühschoppen auf der Plattelalm in Going am Wilden Kaiser. Für musikalische Unterhaltung von 12 bis 16 Uhr sorgt der Original Almrauschklang. Infos unter plattelalm.at. Am Samstag findet ab 15 Uhr das Vereinsfest am Waldfestplatz in Meierhofen statt. Für Unterhaltung sorgen unter anderem Petra Frey, Cool the Gang und auch Stark und Berig. Und am Samstag laden El Kaltis Kesselschwinger zum ersten Werra Dorfheurigen ein. Beginn ist um 18 Uhr und zwar im Donaugarten in Wehr. Für Unterhaltung sorgt das Duo Weinplatz. Freiwillige Spenden kommen dabei der Kinderhilfe im Bezirk Schwarz zugute.
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Ganz viel Liebe mit dem Spiel Ciamo, Brunner und Brunner hier auf V1. Nicht nur viel Musik, sondern auch die wichtigsten Informationen. Die gibt's gleich um 15.30 Uhr um 15:30 mit Fabian Strickner. Davor Modern Talking with Brother Louis. Ein Klassiker. Viel Spaß damit. Schönen Nachmittag.

0: Genau so klingt der Donnerstagnachmittag hier auf V1. Wir haben es 15.30 Uhr, halb vier, und jetzt für Sie das Neueste aus Tirol vorbereitet, und zwar mit Fabian Strickner.
1: Ich wünsche einen angenehmen Nachmittag.
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1: Rund 20 Stunden am Berg ausharren müssen hat ein 44-jähriger Deutscher nach einem Alpinunfall in Holzgau im Außer Fern. Der Mann ist bereits am Dienstag von seiner Unterkunft in Bach allein zu einer Wanderung aufgebrochen und dann nicht mehr zurückgekehrt. Aufgrund des großen Suchradius haben ihn die Einsatzkräfte erst am nächsten Tag auffinden können. Dass er trotz schwerer Verletzungen und bei Schnee und Kälte die Nacht am Berg überlebt hat, grenze an ein Wunder, sagt Einsatzleiter Marvin Kerle von der Bergrettung Elbingalb.
3: Ja, das ist bestimmt ein Wunder. Man muss schon sagen, der Mann war wahrscheinlich topfit und hat vermutlich einen sehr großen Willen gehabt und hat viele Schutzengel gehabt und hat einfach überlebt, was nicht wahrscheinlich viele überlebt hätten.
1: Nach der Erstversorgung ist der 44-jährige Mann mit dem Notarzthubschrauber ins Klinikum Murnau in Deutschland geflogen worden. Der österreichische Alpenverein warnt aktuell davor, dass Bettwanzen immer stärker die Berghütten befallen, auch bei uns in Tirol. Die blutsaugenden Parasiten verbreiten sich vor allem durch internationale Reisetätigkeiten in Hotels, Hostels und in öffentlichen Verkehrsmitteln. Georg Unterberger vom österreichischen Alpenverein betont heute, dass mehr Bewusstsein im Verhalten der Gäste geschaffen werden müsse. Gleichzeitig fordert er auch mehr Ehrlichkeit von Seiten der Gastbetriebe im Tal.
4: Man muss eben Bewusstseinsbildung machen bei allen Gästen, und wir nehmen diese Verantwortung wahr im Vergleich zu anderen Beherbergungsbetrieben im Tal, die das Thema eher verduschen, weil keiner sagt gerne, ich habe Bettwanzen, aber das ist ja nicht ein Problem, das auf den Schutzhütten herrscht, sondern es ist ein weltweites Problem. Das gibt's auf jedem Flughafen, das gibt's in jedem Zug, das gibt's auf jedem Luxusliner.
1: Als konkrete Maßnahme wäre zum Beispiel die Einführung sogenannter Bugbags denkbar. Das heißt, die Gäste müssten ihren Rucksack in einen Plastikbeutel geben und nur das Notwendigste mit aufs Zimmer nehmen. Damit soll verhindert werden, dass die Bettwanzen auf den Hütten ein- und wieder ausgeschleppt werden. Und heute um 21 Uhr geht's los. Dann startet die Fußball-Weltmeisterschaft mit dem Spiel Mexiko gegen Südafrika. Auch in Tirol ist das Interesse groß, und es werden insgesamt 14 offizielle Public Viewings ausgetragen. Unter anderem kann man in der Innsbrucker Olympia World am Mehrzweckplatz in Schwarz oder auch am Eduard-Wallnöfer-Platz in Telfs die Fußball-Weltmeisterschaft gemeinsam über die Leinwand erleben. Soweit die Infos aus unserem Land. Wir sind jetzt auf den Tiroler Straßen und bei Philipp Wachter.
0: Danke, Fabian. 15.32 Uhr und wir schauen da gleich wieder auf die A13 Brenner Autobahn. In Fahrtrichtung Brenner stockt der Verkehr weiterhin vor Matrei. Da müssen Sie 10 Minuten mehr einplanen. Ansonsten sind uns keine größeren Probleme bekannt. Gute Fahrt.
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0: 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Und noch war kein Grillgeräusch dabei. Also, wenn Sie gerade eingeschaltet haben, wir verlosen auch in dieser Stunde einen Gutschein für ein Grillseminar rund um den Vatertag. Einfach gut zuhören. Irgendwann wird es passieren in dieser Stunde.

Das waren Sigrid und Marina, aber spannend war doch, was vor Sigrid und Marina passiert ist. Haben Sie es mitbekommen? Das kurze Zischgeräusch vom Fleisch am Grill. Wir haben es gesucht und jetzt gefunden in dieser Stunde. Der nächste Gutschein im Wert von 145 Euro vom Alpengasthof Frischberg. Grillseminar mit Grillweltmeister ist raus. Aber keine Sorge, nächste Stunde, nächste Chance auf V1.

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Wir sind Ihr ganz persönlicher Begleiter an diesem Donnerstagnachmittag hier auf V1. Gleich das Neueste aus Österreich und der Welt um 16 Uhr. Davor Musik von Herbert Grönemeyer mit Was soll das? Laut aufdrehen, wenn es gerade ein bisschen hackt am Nachmittag beim Arbeiten. Und viel Spaß damit.

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1: Mit Martina Steidl. Im Nationalrat zerlegt die Opposition heute das gestern präsentierte Doppelbudget der Regierung. FPÖ-Obmann Kickl hat von einer Belastungskeule für die Bevölkerung gesprochen. Grünen-Chefin Gewissler kritisiert einmal mehr, dass die Superreichen nichts dazu beitragen würden. Für die Regierung ist ÖVP-Clubchef Gödel in die Bresche gesprungen.
2: Dieses Doppelbudget, ja, ist kein leichtes Budget, aber es ist ein notwendiges Budget, weil Österreich wieder stabile Staatsfinanzen braucht, weil unser Standort wieder stärker werden muss. Es ist notwendig, weil Arbeit, Leistung und Verantwortung wieder mehr zählen müssen. Und es ist notwendig, weil wir unseren Kindern und Enkeln nicht Schulden, sondern Chancen hinterlassen wollen.
1: Auch Eltern sind wegen des Budgets allerdings besorgt. Ab Herbst 2027 bekommen Schülerinnen und Schüler ihre günstigeren Laptops oder Tablets nicht mehr wie bisher in der ersten Klasse Mittelschule bzw. AHS, sondern erst ein Jahr später. So spart das Bildungsministerium Geld ein. Das dürfe aber nicht dazu führen, dass die Kinder auf private Geräte ausweichen müssen, heißt es von den Elternvereinen. Die Ausgaben im Gesundheitswesen sind erneut mehr geworden. Mehr als 60 Milliarden Euro waren es im Vorjahr, so eine erste Schätzung der Statistik Austria. 3,5 Milliarden Euro mehr waren es im Vergleich zu 2024 für Röntgen, Medikamente oder Rehabilitation. Für 3/4 aller Gesundheitsausgaben sind Bund, Länder, Gemeinden und Kassen aufgekommen. Eine Falschgeldwerkstatt haben Ermittler in einem Wohnhaus in der Toskana ausgehoben. Die Blüten, die dort gedruckt wurden, sind in mehreren europäischen Ländern aufgetaucht, auch in Österreich. Ein Kolumbianer wurde angezeigt. Er soll die gefälschten Banknoten im Wert von 10, 20 und 50 Euro hergestellt und über den Messenger-Dienst Telegram verkauft haben. In der norwegischen Hauptstadt Oslo hat ein Elch für Aufsehen gesorgt. Ein Video zeigt das Tier, wie es im Slalom zwischen Fußgängern und Autos durch die Straßen galoppiert. Aus Gründen des Tierwohls sei der Elch schließlich von der Wildtierbehörde

0: Person unterwegs sind, dann verlieren Sie momentan 20 Minuten aufgrund einer Baustelle. Wir wünschen eine gute und sichere Fahrt.
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0: Wir schauen zum Wetter. 17 Grad momentan in Zams, 13 in Leutasch und 12 in Bertisau. Teilweise richtig frisch der heutige Donnerstag und es ist alles mit dabei. Jetzt momentan mal sehr viele dichte Wolken, weitgehend trocken und ein paar einzelne Sonnenstrahlen. Die lassen sich auch immer wieder mal blicken. Die Höchstwerte 14 bis 20 Grad. Am Abend klingen dann auch die letzten Schauer ab, dann bleibt es für ein paar Stunden trocken. Morgen am Freitag wird es dann erneut sehr regnerisch und zwar bis in den Nachmittag hinein bei 12 bis 17 Grad. Freundlich wird dann dafür Samstag, 28 Grad und Sonnenschein.
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0: Und jetzt heißt es wieder gut aufpassen in dieser Stunde. Es gibt wieder was zu gewinnen. Vatertag am Sonntag und wir verlosen jetzt für den heutigen Tag einmal noch einen Gutschein. 145 Euro vom Alpengasthof Hirschberg in St. Johann in Tirol für ein Grillseminar beim Grillweltmeister höchstpersönlich. Beim Daniel, was Sie dafür tun müssen, einfach gut zuhören und dann schnell anrufen, wenn es darauf ankommt. Irgendwann in dieser Stunde läuft genau dieses Geräusch. Es brutzelt das Fleisch und wenn das dann kommt, schnell anrufen unter 052 42 61 030 und der oder die Schnellste bekommt den Gutschein. Ich drücke die Daumen.

0: singt Mike Leon Grosch hier auf A1. Davor war mal eine Melodie, die mir sehr gut gefallen hat. Das Geräusch, wenn das Fleisch auf dem Grill landet. Und das war damit der letzte Gutschein für den heutigen Tag. 145 Euro vom Alpengasthof Hirschberg in St. Johann in Tirol für ein Grillseminar mit dem Grillmeister Daniel. Es haben sehr viele angerufen. Ich drücke natürlich immer allen die Daumen. Leider können nicht alle gewinnen, aber denen, die es geschafft haben am heutigen Tag, natürlich ganz viel Spaß am Sonntag, wenn die Papas dann an ordentlich grillen.
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0: Die Schürzenegger singen über den Sommer, auch wenn es sich momentan nicht so anfühlt. Am Samstag ist er wieder zurück mit 28 Grad und Sonnenschein. Wir haben 16.30 Uhr hier auf V1 und jetzt für Sie das Neueste aus Tirol. Fabian Schrickner.
1: Und ich wünsche einen angenehmen Nachmittag.
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1: Nach der Abwahl von Johann Elias als Präsidenten des Internationalen Skiverbandes, kurz FIS, zeigt man sich beim österreichischen Skiverband mit Sitz in Innsbruck heute erleichtert. Der ÖSV hatte die Amtsführung von Elias in der Vergangenheit mehrfach kritisiert und sieht sich nun in seiner Haltung bestätigt. Zum neuen Präsidenten der FIS wurde der Liechtensteiner Alexander Ospel gewählt und das denkbar knapp mit nur einer Stimme Vorsprung. ÖSV-Generalsekretär Christian Scherer sagt zur heutigen Wahl:
3: Ja, ich glaube, das war ein durchaus intensiver FIS-Kongress mit vielen Gesprächen, mit vielen Themen, die angestanden sind, aber auch mit einem klaren Erkenntnis, dass die FIS-Familie doch zweigeteilt ist und dass es nun sehr, sehr viel Arbeit benötigen wird, um den Sport, um die gemeinsame Zukunft wieder in den Vordergrund zu rücken. Und von dem her sind wir natürlich einmal zufrieden mit den Wahlergebnissen.
1: Sagt also Christian Scherer in seiner Funktion als Vorstandsmitglied. In der FIS ist heute außerdem Michael Huber vom Kitzbüheler Skiclub bestätigt worden. Er hat rund 80% der Delegiertenstimmen erhalten und damit unter allen Mitgliedern das beste Ergebnis erreicht. Rund um die Zustände in der Innsbrucker Notschlafstelle der Tiroler Sozialen Dienste gibt es weiterhin viel Kritik. Das Personal sei immer wieder mit tätlichen Angriffen der Klienten konfrontiert. Es gäbe außerdem ein großes Problem mit Bettwanzen in den Zimmern und auch einen Personalmangel. Der Geschäftsführer der Tiroler Sozialen Dienste, Florian Stolz, hat gestern Maßnahmen angekündigt. Es soll mehr Security, Bodycams und auch stichfeste Westen für Mitarbeiterinnen und Mitarbeiter geben. Kritik dazu kommt heute unter anderem von Markus Sint von der Liste Fritz.
4: Das ist zu wenig und viel zu spät und außerdem eine Zumutung. Jetzt stellen Sie sich vor, Sie müssten jetzt mit Stichweste den ganzen Tag arbeiten. Ich meine, die Mitarbeiter in der Notschlafstelle sind ja keine Antiterrorkämpfer, sondern die sind ganz normale Mitarbeiter, zum Teil ja auch noch angelerntes, nicht ausgebildetes Personal. Es würde ja auch niemand draufkommen zu sagen, die Bankangestellten der Nationalbank sollen jetzt mit dem Geldtransporter herumfahren und da Stichweste oder Schutzweste und der Waffe kriegen. Es ist absurd.
1: Im nächsten Landtag will die Liste Fritz mit einem Dringlichkeitsantrag und einer schriftlichen Anfrage mit 65 Fragen die Zustände in der Notschlafstelle in Innsbruck genauer beleuchten. Mehr zu diesem Thema hören Sie heute auch noch im Tagesjournal ab 17 Uhr hier auf U1. Und mehr Sicherheit gibt es künftig am Badesee Weißlahn in Terfens. Ab sofort stehen dort 10 Schwimmbojen zum kostenlosen Ausleihen bereit. Damit sollen Badeunfälle besser verhindert werden. Nach dem Bodensee ist der Badesee Weißlahn damit als der zweite See in Österreich, der mit diesem Angebot ausgestattet worden ist.
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0: Ö5 singt, mir geht's gut, wie soll's uns anders gehen? Jetzt richtig viel Fußball die nächsten Tage. Ja gut, werden jetzt nicht alle Gaudi sein, aber zumindest uns, Fabi, freut's glaube ich schon, dass es
1: auf alle Fälle, ja. Also man spürt schon ein bisschen Kippen.
0: Yes!
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0: Ernst, heute am Abend ist es soweit. Die Fußballweltmeisterschaft wird offiziell eröffnet. Schauplatz ist das legendäre Aztekenstadion in Mexiko-Stadt, wo schon zahlreiche Kapitel der Fußballgeschichte geschrieben wurden. Bevor heute Abend der Ball rollt, wartet auf die Fans eine richtig große Eröffnungsshow. Musik, Tanz und Farben, jede Menge Emotionen.
1: Ja, rund 1,5 Stunden vor dem Anpfiff wird die WM mit einer spektakulären Feier eröffnet. Mit dabei sind da internationale Stars wie Shakira, die gemeinsam mit weiteren Künstlern für die musikalischen Höhepunkte sorgen werden. Gleichzeitig stehen die Kultur und auch die Gastfreundschaft der Gastgeberländer im Mittelpunkt. Schließlich wird diese Weltmeisterschaft ja auch erstmals von 3 Nationen gemeinsam ausgetragen.
0: Für die Organisatoren gibt es allerdings doch noch einen großen Unsicherheitsfaktor, das Wetter. Der mexikanische Wetterdienst warnt für heute vor starken Niederschlägen, Gewittern in Mexiko-Stadt. Damit könnte die Eröffnung gleich zum ersten Härtetest für Fans und Veranstalter werden. Trotzdem rechnen die Verantwortlichen mit einem stimmungsvollen Auftakt vor zehntausenden Zuschauern im Stadion.
1: Ja, und dann wird es ja so richtig ernst. Mit dem Eröffnungsspiel beginnt ein 4-wöchiges Fußballfest, bei dem 48 Nationen um den begehrten WM-Pokal kämpfen. Millionen Fans rund um den Globus fiebern da bereits dem ersten Anpfiff so richtig entgegen.
0: Natürlich stellt sich natürlich für uns die große Frage, wie weit kommt Österreich bei dieser Weltmeisterschaft? Genau das wollten wir mal wissen von den Tirolerinnen und Tirolern.
3: Ja, ich konnte mir feststellen, dass sie vielleicht unter die ersten 2 reinkommen, dass vielleicht in die nächste Runde weitergeht. Ja, irgendwann wird es noch eine Chance sein.
4: Ja, ich denke, dass Österreich wahrscheinlich eher nicht so gut abschneiden wird. Ja, bis jetzt sind sie auch nie so gut gewesen, oder?
5: Sie haben Argentinien, ne? Die man in der Gruppe gleich, ne? Wird das schwierig werden, aber die Hansfrau müssen sowieso packen, ne? Ja, ich sage es einmal gut beieinander und so, ne? Hoffe, dass sie gut abschneiden, ne? War nicht.
0: Ja, es ist ein vorsichtiger Optimismus, ja. Glaube ich, kann man sagen.
1: Aber, immerhin, ja.
0: Aber auf jeden Fall nach 28 Jahren WM-Pause sind wir wieder mit dabei und das freut uns sehr. Heute Abend geht es erst einmal los um 21 Uhr mit dem Eröffnungsspiel Mexiko gegen Südafrika. Österreich trifft dann am 17. Juni im ersten Gruppenspiel auf Jordanien. Damit ist da um 6 Uhr in der Früh angesagt. Wir stehen auf jeden Fall auf und sind schon mit dabei für Sie.

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Keep on smiling. Gutes Motto für den Donnerstagnachmittag. James Lloyd, hier auf V1. Weiter geht's mit Beatrice Egli und dann Gigi Anderson und das Neueste aus Österreich und der Welt. Gibt's pünktlich um 17 Uhr. Rein in den Feierabend.

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1: Mit Martina Steidl. Es ist soweit, heute startet die Fußball-WM in den USA, Kanada und Mexiko. Und nach 28 Jahren ist endlich auch wieder Österreich mit dabei. Zum Auftakt gibt es heute ab 21 Uhr das Duell zwischen Mexiko und Südafrika. Die Anpfiffzeiten sind ja für ein großes Public Viewing eher ungünstig. Dennoch gibt es Möglichkeiten, die Spiele nicht nur zu Hause auf der Couch mitzuverfolgen. Alois Reiner, Gastrosprecher der Wirtschaftskammer Österreich.
2: Wir haben zum einen die klassische Gastronomie, die Fußballspiele überträgt, wenn sie zu christlichen Zeiten stattfindet. Und dann gibt es natürlich die Sportsbars und die sind ja zum Teil relativ kreativ. Die machen dann auch Veranstaltungen zu den Uhrzeiten, die jetzt nicht so ganz ins Schema passen, mit einem speziellen Weißwurstfrühstück oder vielen ähnlichen Dingen.
1: Sperrstunden werden teils auch nach hinten verlegt, sofern es keine Probleme mit Anrainern oder Gemeinden gibt. Die Österreicher steigen dann nächsten Mittwoch um 6 Uhr früh gegen Jordanien ins Turniergeschehen ein. Grüne und FPÖ haben das gestern präsentierte Doppelbudget der Regierung heute im Nationalrat zerlegt. Und auch Eltern sind wegen des Budgets besorgt. Ab Herbst 2027 bekommen Schülerinnen und Schüler ihre günstigeren Laptops oder Tablets nicht mehr wie bisher in der ersten Klasse Mittelschule bzw. AHS, sondern erst ein Jahr später. So spart das Bildungsministerium Geld ein. Das dürfe aber nicht dazu führen, dass die Kinder auf private Geräte ausweichen müssen, heißt es von den Elternvereinen. Die neuen Eigentümer des Sporthändlers Hörwis schließen heuer 17 der 93 Filialen. Davon betroffen sind rund 100 Mitarbeiter. Gemeinsam mit dem Betriebsrat und der Gewerkschaft wurde für sie ein Sozialplan ausgearbeitet. Anfang des Jahres hatte der Handelskonzern Spar den Sporthändler Hörwis an zwei deutsche Investoren verkauft. In Bayern freut sich ein Paar zum dritten Mal über Zwillinge und das ganz ohne künstliche Befruchtung. Wir haben uns schon immer viele Kinder gewünscht, sagt die jetzt sechsfache Mutter. Die Klinik in Fürth schreibt dazu auf Instagram, einmal ist besonders, zweimal außergewöhnlich, dreimal kaum zu glauben.
3: 17 Uhr und 2 Minuten. Schneller Blick auf die Straßen bei uns in Tirol, der U1-Verkehrsüberblick mit guten Nachrichten. Sie kommen flott voran. Momentan sind uns keine größeren Staus bekannt. Wir wünschen eine gute und sichere Fahrt.
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3: Wir schauen damit zum Wetter. Momentan weitgehend trocken bei uns in Tirol, aber vollgepackt mit vielen dichten Wolken. Die letzten Regenschauer, die noch mit dabei sind, die klingen jetzt am Abend im Unterland langsam ab. In den Morgenstunden dann beginnt es in Nordtirol von Westen her wieder leicht zu regnen. Die Temperaturen, die sinken in der Nacht auf 10 bis 6 Grad, also richtig frostig. Morgen am Freitag dann zu Beginn ein paar Regenschauer und die werden

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1: Und dann haben wir gleich den Sport für Sie. Da schauen wir nach Santa Barbara. Zum Team von Österreich bei der WM 2026 ist natürlich großes Thema heute. Der Sport, aber auch die Notschlafstelle in Innsbruck wird Thema sein bei uns. Wir haben uns die Problematik und vor allem die Diskussion darüber ein wenig genauer angesehen. Und da gibt es gleich alle Infos für Sie mit ganz viel Musik. Schönen Feierabend, CAV1.

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0: 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Im Tagesjournal im Feierabend hier auf Radio U1 Tirol. Massive Kritik gibt es weiterhin an den Bedingungen in der Notschlafstelle der Tiroler Sozialen Dienste in Innsbruck. Gewalt, Personalmangel und auch unhygienische Zustände stünden dort an der Tagesordnung. Von vielen Seiten werden jetzt dringend Maßnahmen gefordert, so auch von der Tiroler Opposition. Fabian Strickner berichtet für uns.
1: In den letzten 1,5 Jahren seien in der Notschlafstelle in Innsbruck rund 100 tätliche Übergriffe von Klienten gegenüber dem Personal dokumentiert worden, berichtet heute Markus Zint von der Liste Fritz. Dazu gäbe es seit längerer Zeit große Probleme mit Bettwanzen und es werde, anders als in der Leistungsvereinbarung mit dem Land Tirol vereinbart, zu wenig Personal eingesetzt.
2: Und verantwortlich ist da vor allem der Geschäftsführer und Bereichsleiter Florian Stolz und der politisch zuständige Landeshauptmann-Stellvertreter Philipp Wohlgemuth. Es kann nicht sein, dass in einer Einrichtung des Landes die Mitarbeiterinnen und Mitarbeiter, die Klientinnen und Klienten nicht sicher sind.
1: Der Geschäftsführer der Tiroler Sozialen Dienste, Florian Stolz, hat gestern Maßnahmen angekündigt. Es soll mehr Security, Bodycams und auch stichfeste Westen für Mitarbeiterinnen und Mitarbeiter geben. Für Sint ein weiterer Affront.
2: Das ist zu wenig und viel zu spät und außerdem eine Zumutung. Jetzt stellen Sie sich vor, Sie müssten jetzt mit Stichweste den ganzen Tag arbeiten. Ich meine, die Mitarbeiter in der Notschlafstelle sind ja keine Antiterrorkämpfer, sondern das sind ganz normale Mitarbeiter, zum Teil ja auch noch angelerntes, nicht ausgebildetes Personal.
1: Die Liste Fritz sieht dringenden Handlungsbedarf und will die Zustände im nächsten Landtag genauer beleuchten.
2: Wir werden einen Dringlichkeitsantrag im Landtag einbringen, um ein Sicherheitskonzept, um Gewaltprävention und um tägliche Securities in der Notschlafstelle sicherzustellen, einerseits. Und andererseits machen wir eine umfangreiche Landtagsanfrage mit 65 Fragen, die sich genau um diese Probleme dreht.
1: Pro Jahr bezahlt das Land Tirol rund 2,3 Millionen Euro an die Tiroler Sozialen Dienste. Bei solch hohen Summen sei ein gut funktionierender Betrieb mehr als zu erwarten, sagt Markus Zint heute. Fabian Strickner, Radio U1 Tirol.
0: Dankeschön, Fabian, für den Bericht. Wir halten Sie natürlich auf dem Laufenden, wenn es was Neues gibt. Gleich auf jeden Fall das Neueste vom Sport für Ihren Feierabend. Jetzt viel Spaß mit Mario K.

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1: Mit Fabian Schrickner.
2: Einen feinen Nachmittag.
1: Und Philipp Wachter. Ebenfalls einen feinen Nachmittag. Es wird natürlich sportlich jetzt bei uns und wie soll es anders sein? Es geht um Fußball. Heute geht es endlich los mit der Weltmeisterschaft in den USA, in Mexiko und Kanada, Fabian.
2: Ja, um 21 Uhr ist der Anpfiff für das Eröffnungsspiel Mexiko gegen Südafrika im Estadio Banorte in Mexiko-Stadt. Diese Begegnung hat es übrigens schon beim Eröffnungsspiel 2010 in Südafrika gegeben. Damals haben sich die Mannschaften mit einem 1:1 unentschieden getrennt. Heute sind, so wie damals auch schon, die Mexikaner wieder in der Favoritenrolle und wollen gleich mit einem Sieg reinstarten ins Turnier. Weiter geht es dann bereits in der Nacht auf heute um 4 Uhr in der Früh mit dem Spiel Tschechien gegen Südkorea. Die österreichischen Fans, die müssen sich ja noch ein bisschen gedulden. Nächste Woche am Mittwoch trifft die ÖFB 11 dann im ersten Gruppenspiel auf Jordanien.
1: Auch da heißt es früh aufstehen. Um 4 Uhr ist der Anpfiff. Pardon, 6, glaube ich, wenn ich richtig liege. Das ÖFB-Team, 6er, gell? Das ÖFB-Team liegt bis dahin aber nicht auf der faulen Haut, sondern bereitet sich schon intensiv vor.
2: Ja, die Zeit im WM-Lager in Santa Barbara wird bis zum ersten Spiel natürlich genutzt, um noch taktische Dinge zu besprechen und vor allem auch sportliche Reize zu setzen. So hat es gestern zum Beispiel ein internes Trainingsspiel gegeben, bei dem alle Spieler zum Einsatz gekommen sind. Mittelfeldakteur Alexander Prass berichtet danach von einem guten Test.
3: Also ich glaube, grundsätzlich war schon die Herangehensweise heute, dass wir richtig was am Platz liegen lassen, dass wir richtig Intensität auf den Platz bringen. Das Einzige war, dass wir, wenn es geht, nicht grätschen sollen, weil einfach da die Verletzungsgefahr ein bisschen höher ist. Ich glaube, dass jeder richtig intensiv gespielt hat, dass wir richtig gute Qualität gehabt haben und genau, dass er richtig guter interner Test war.
2: Ja, heute hat es einen trainingsfreien Tag gegeben. Die Spieler haben die Zeit selbst zur Verfügung gehabt und einige haben das auch genützt, um einen Ausflug ins rund 2 Stunden entfernte Los Angeles zu machen.
1: Und jetzt noch ins Tiroler Fußball Unterhaus. Da hängen gleich mehrere Spieler die Schuhe an den Nagel.
2: So zum Beispiel beim FC Stubai. Der Tirol-Ligist gibt da bekannt, dass Kamba Aksoy nach mehr als 400 Spielen und 100 Toren seine Fußballerkarriere beendet. Auch beim FC Bruckhäusl verabschieden sich 2, die quasi schon zum Inventar gehört haben. Daniel Wieser und Fabian Kruckenhauser waren seit 2002 aktiv und hören jetzt auf. Beim SV Telfs verlassen unterdessen 2 Schlüsselspieler den Verein. Die Brüder Amel und Alen Kovacevic waren viele Jahre bei den Säbelzahntigern am Platz. Jetzt wechseln sie zum Gebietsligameister Inzing.
1: Da tut sich was, auch im Unterhaus.
2: Sehr gut.
1: Danke, Fabian.
2: Sehr gerne.
1: Und alles Gute denen, die es lassen. Und viel Spaß heute bei der WM. Auf eine schöne Eröffnung.
2: Wir freuen uns.

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0: Keller Christine hier auch vor 1.17.30 Uhr. Und wenn Sie heute den ganzen Tag unterwegs waren, keine Zeit gehabt haben, um irgendwie die News zu checken, dann sind Sie jetzt goldrichtig hier bei uns. Denn immer um 17.30 Uhr gibt es das Tagesupdate. Und heute mit Fabian Strickner.
1: Und ich wünsche einen angenehmen Frühabend.
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1: Keine guten Nachrichten kommen heute aus der heimischen Wirtschaft. Die Sportartikel-Einzelhandelskette Herwis schließt heuer noch rund ein Fünftel seiner Filialen in Österreich. Auch in Tirol sind 3 Standorte betroffen. Wie die Austria Presseagentur berichtet, werden demnach die Geschäfte in Reutte, Lienz und auch in Kitzbühel zugesperrt. Österreichweit sind rund 100 Mitarbeiter von den Sparmaßnahmen betroffen. Als Grund für die Schließungen gibt Herwis an, dass die Standorte nicht mehr ertragsbringend zu betreiben seien. Rund 20 Stunden am Berg ausharren müssen, hat ein 44-jähriger Deutscher nach einem Alpinunfall in Holzgau im Außer Fern. Der Mann ist bereits am Dienstag von seiner Unterkunft in Bach alleine zu einer Wanderung aufgebrochen und nicht mehr zurückgekehrt. Aufgrund des großen Suchradius haben ihn die Einsatzkräfte erst am nächsten Tag finden können. Dass er trotz schwerer Verletzungen und bei Schnee und Kälte die Nacht am Berg überlebt hat, grenzt an ein Wunder, sagt Einsatzleiter Marvin Kerle von der Bergrettung Elbigenalb.
3: Ja, das ist bestimmt ein Wunder. Man muss schon sagen, der Mann war wahrscheinlich topfit und hat vermutlich einen sehr großen Willen gehabt und hat viele Schutzengel gehabt und hat einfach, überlebt, was nicht wahrscheinlich viele überlebt hätten.
1: Nach der Erstversorgung ist der 44-jährige Mann mit dem Notarzt-Hubschrauber ins Klinikum Murnau in Deutschland geflogen worden. Und nach der Abwahl von Johann Elias als Präsident des Internationalen Skiverbandes, kurz FIS, zeigt man sich beim österreichischen Skiverband mit Sitz in Innsbruck heute erleichtert. Der ÖSV hatte die Amtsführung von Elias in der Vergangenheit mehrfach kritisiert und sieht sich nun in seiner Haltung bestätigt. Zum neuen Präsidenten der FIS wurde der Liechtensteiner Alexander Ospel gewählt und das denkbar knapp mit nur einer Stimme Vorsprung. ÖSV-Generalsekretär Christian Scherer sagt zur heutigen Wahl.
4: Ja, ich glaube, das war ein durchaus intensiver FIS-Kongress mit vielen Gesprächen, mit vielen Themen, die angestanden sind, aber auch mit einem klaren Erkenntnis, dass die FIS-Familie doch zweigeteilt ist und dass es nun sehr, sehr viel Arbeit benötigen wird, um den Sport, um die gemeinsame Zukunft wieder in den Vordergrund zu rücken. Und von dem her sind wir natürlich einmal zufrieden mit den Wahlergebnissen.
1: Sagt also Christian Scherer. In seiner Funktion als Vorstandsmitglied in der FIS ist heute außerdem Michael Huber vom Kitzbüheler Skiclub bestätigt worden. Er hat rund 80% der delegierten Stimmen erhalten und damit unter allen Mitgliedern das beste Ergebnis erreicht. Das waren die Infos vom Tag. Wir sind jetzt bei Ihnen auf den Tiroler Straßen und bei Philipp Wachter.
0: Danke Fabian. 17.33 Uhr der U1 Verkehrsservice mit guten Nachrichten im Feierabendverkehr. Ist momentan relativ wenig los, keine größeren Staus bekannt. Das heißt, gute und sichere Fahrt. Noch ein kurzer Blick zum Wetter. Relativ trocken sieht es momentan aus bei uns in Tirol. Bleibt heute auch so. Morgen wird es aber wieder nass. Der Freitag bringt uns morgen einige Regenschauer über den Tag verteilt bis in den Nachmittag hinein, wo es dann am späten Abend wieder trocken wird. Die Höchstwerte weiterhin sehr frisch. Heute Nacht wird es richtig frostig. 10 bis 6 Grad die Tiefstwerte. Morgen gehen sich dann 12 bis 17 Grad aus.
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0: und jetzt ab durch den Feierabend mit Ihrer Lieblingsmusik.

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1: Wir schauen uns mal im Detail an für den morgigen Freitag. Relativ ungemütlich, wenn man momentan in den Tiroler Bergen unterwegs ist. Morgen sollte man in der ersten Tageshälfte auch noch ein bisschen Geduld mitbringen. Vor allem entlang des Alpenhauptkamms im Süden und auch in den Nordtiroler Bergen. Da halten sich sehr viele Wolken morgen dazu, können Nebelfelder mitmischen. Leichter Regen ist mit dabei, in höheren Lagen sogar ein paar Schneeflocken. Also die Sicht alles in allem sehr eingeschränkt. Die Schneefallgrenze, die liegt dabei bei rund 2900 Meter morgen. Im Laufe des Nachmittags gibt es dann aber auch gute Nachrichten. Von Westen her lockert es zunehmend auf. Die Sonne zeigt sich immer öfter und die Sichtverhältnisse auf den Bergen, die werden dann schnell deutlich besser. Gleichzeitig nimmt aber die Schauerneigung spürbar ab. Die Temperaturen, die steigen im Vergleich zu den letzten Tagen deutlich an. Auf 2000 Metern 6 bis 8 Grad, auf 3000 Metern werden die knapp über dem Gefrierpunkt liegen, die Temperaturen. Zu beachten aber weiterhin der Wind, der gibt da schon ordentlich Gas. Also weiterhin Regenjacke einpacken, wenn Sie in den Bergen unterwegs sind bei uns in Tirol. Samstag dann strahlender Sonnenschein und bis zu 28 Grad. Das freuen wir uns dann auch dann wieder. Und jetzt Nick B. Schönen Feierabend auf U1.

0: Und damit schönen Feierabend, CAV 1.
1: Was ist los in Tirol?
0: Am Samstag findet ab 15 Uhr das Vereinsfest am Waldfestplatz in Meierhofen statt. Für Unterhaltung sorgen unter anderem Petra Frey, Cool der Gang und Stark und Berrik.
2: Wir geben auch Ihre Veranstaltung bekannt. Rufen Sie uns an unter 052 42 61 030. 052 42 61 030.
0: Und auch bei uns ist einiges los am Wochenende bei Radio 1 Tirol. Morgen leider abgesagt, das Information aufgrund der schlechten Wetterprognosen. Unser Tourstop sicher am E-Bike. Wir werden morgen da am Sparkassenplatz in Imst gewesen. Leider abgesagt. Dafür gibt es einen Tourstop am Samstag in Delft. Der findet statt beim Intel Center. Dann sind wir am Samstag auch beim EPSA Korsamausch unterwegs, beim Vereinsfest in Meierhofen natürlich auch. Und am Sonntag gibt es dann auch noch einen Frühschoppen, und zwar in Sellreinitz 11 bis 14 Uhr mit Kollegen Fabian Strickner. Juhe aus Tirol ist mit dabei. Pfunzkerle, Vincent und Fernando, Alpenkragela, das Ganze live bei uns im Radioprogramm oder natürlich auch direkt vor Ort. Und in Sams ist auch einiges los beim Landesfeuerwehrbewerb. Und da ist Kollege Lukas Brunner. Also auch bei uns ist es ein relativ knackiges Wochenende. Aber wir tun es gern. Darum freuen wir uns auf das Wochenende, das wir gemeinsam mit Ihnen verbringen können und der besten U1-Musik.
3: Ja, hallo, grüß euch. Da ist der Herwig Rüdiger von Opus und der
4: Ewald Pfleger, auch von Opus.
3: Und wir wünschen euch viel Spaß mit unserem Titel Life is Life auf Radio U1 Tirol.
0: Und damit schönen Feierabend.

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1: Mit Martina Steidl. Heute startet die Fußball-WM in den USA, Kanada und Mexiko mit dem Auftaktspiel Mexiko gegen Südafrika ab 21 Uhr. Derartige Großevents sind auch immer ein treibender Wirtschaftsfaktor. Ein Drittel der Menschen in Österreich plant auch zusätzliche Ausgaben rund um das Ereignis. Doch für die Gastronomie kurbeln die Spielzeiten, teils spätabends, mitten in der Nacht oder frühmorgens, das Geschäft nicht unbedingt an, meint Alois Reiner, Gastrosprecher der Wirtschaftskammer Österreich.
2: Naja, die Erwartungshaltung, glaube ich persönlich, ist gedämpft. Aber man will natürlich seinem Kunden auch bei diesen Matches zur Verfügung stellen. Das ist für viele dann auch ein Goodie, dass sie sagen, okay, ihr besucht uns auch sonst fleißig und wir setzen hier vielleicht ein kleines Highlight. Also vielleicht für viele Betriebe sogar eine Werbemaßnahme, wenn sie mal was Besonderes anbieten können.
1: Ein großes Public Viewing wird es diesmal auch nicht geben. Viele Betriebe verlängern aber ihre Sperrstunden oder bieten zu den frühen Spielen ein WM-Frühstück an. Auch für das erste Spiel der Österreicher ist sehr früh aufstehen. Anpfiff ist nächsten Mittwoch um 6 Uhr gegen Jordanien. Die Regierung will ab dem nächsten Jahr einheitliche Strafen bei Verkehrsdelikten und jene für Raser erhöhen. Derzeit sind die Strafen in den Bundesländern unterschiedlich hoch. Wer etwa mehr als 30 km/h zu schnell fährt, soll künftig mindestens 200 Euro und nicht mehr 150 Euro zahlen. Maximal sind es 5000 Euro. Das soll dem Bund auch mehr Geld einbringen. Eine neue Regelung wird nun geprüft. Die Europäische Zentralbank hat wie erwartet den Leitzins erstmals seit fast 3 Jahren erhöht, von 2 auf 2,25%. Grund ist die stark gestiegene Inflation. Über den Leitzins steuert der Rat der EZB seine Geldpolitik. Auch die Tages- und Festgeldzinsen für Sparer orientieren sich daran. In der norwegischen Hauptstadt Oslo hat ein Elch für Aufsehen gesorgt. Ein Video zeigt das Tier, wie es im Slalom zwischen Fußgängern und Autos durch die Straßen galoppiert. Aus Gründen des Tierwohls sei der Elch schließlich von der Wildtierbehörde abgeschossen worden, heißt es. Warum sich der Elch überhaupt in die Stadt verirrt hat, ist nicht bekannt.
3: So viel dazu. Wir schauen auf die Straßen bei uns in Tirol, der U1-Verkehrsüberblick. Elch sollte momentan keiner unterwegs sein. Wir haben natürlich alles für Sie ganz genau im Auge, aber da läuft es momentan sehr ruhig. Sie müssen mit keinen größeren Problemen rechnen. Gute und sichere Fahrt. Damit gleich zum Wetter. Heute am Abend, da klingen auch die letzten Regenschauer ab. Die Temperaturen, die sinken in der Nacht auf morgen auf 10 bis 6 Grad. Es bleibt jetzt aber mal ein paar Stunden trocken. Morgen am Freitag wird es aber dafür wieder richtig nass in Nordtirol und in den Tauern bis in den Nachmittag hinein sehr regnerisch. Westlich von Hall lockern die Wolken am Nachmittag dann ein bisschen auf und es wird sonniger. Im Lienzer Becken ist das meist trocken, bei Wolken und etwas Sonnenschein, teilweise frischer Wind, der auch ein bisschen aufmischt. Die Höchstwerte morgen 12 bis 17 Grad und sehr freundlich wird dann der Samstag in Tirol. Da gehen sich dann wieder mal bis zu 28 Grad aus und einige Sonnenstunden.
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0: Also willkommen und hereinspaziert die Wunsch-Hotline am heutigen Donnerstag hier auf Radio 1 Tirol. Warum uns gemeinsam eine gemütliche Stunde hier mit Ihrer Lieblingsmusik Philipp Wachter begleitet. Sie dabei? Die wichtige Nummer am besten einspeichern ist 052 42 61 030 31. Herr Baum ist auch schon gemacht. Schönen Abend, hallo.
1: Hallo Heinz, hier ist der David. Ich wünsche meinem Freund Sascha, was sogenannten der wirklich heißer, dem Land Tirol die Treue. Wäre cool, wenn ihr es heute Abend hinkriegen würdet.
0: Das kriegen wir hin, damit starten wir gleich Alpenpreis Tirol, dem Land Tirol die Treue. Schönen Donnerstagabend, auf geht's mit der Wunschhotline.

0: was zum Mitsingen, was zum Feiern hier auf A1 zum Start in der heutigen Wunschhotline. Und auch die ganz Jungen haben schon angerufen bei uns. Hallo.
1: Ich wünsche mir bitte das Traubelied, wünsche mir das Wetter gut.
0: Danke. Mama hat ein bisschen geholfen. Ich habe mich relativ schwer getan. Ich habe Traktor verstanden und Blutschink. Das habe ich nicht gefunden. Traktor Brennholz vielleicht? Starten wir mal. Ich hoffe, das ist das richtige Lied. Ich wünsche euch zwei einen schönen Donnerstagabend.

0: Der Traktor von Brennholz, der lauft in der Wunschhotline. 052 42 61 030 31. Ihre Lieblingsmusik.
1: Servus, Juan. Grüß euch, das ist der Arnold. Kannst du jetzt mal bitte von Relax, ich bin so gern bei dir spielen. Grüß dich, ich gerne alle was bekennen. Und denke, Juan's Team, bis hierhin, Donnerstagabend. Ciao, danke. Grüß euch.
0: Armin ebenfalls, Relax gefunden. Und spielen wir jetzt natürlich sehr gerne. Ich bin so gern bei dir. Schönen Donnerstagabend.

0: Nothing to Relax, hier AV1 am Donnerstagabend. Hallo.
1: Hallo, 1 Team Tirol. Servus Philipp, das ist der Norbert aus Axams. Grüßen möchte ich meine Jungs in Mario, mein Kettel Dominik und die Marco. Ich hätte einen Wunsch von Alpenfrieden, die Rose von Südtirol. Vielen lieben Dank, schönen Abend euch allen.
0: Spielen wir sehr gerne und damit schönen Abends.

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20: Hallo, eins, da ist die Christine. Ich wünsche mir heute von Atlantis, weil Engel nie mehr gehen. Grüßen möchte ich meine Schatzin Auda. Danke, eins, ihr seid spitze, macht's weiter so. Vielen Dank.

0: Musik von Atlantis, Ihre Lieblingsmusik vor allem in dieser Stunde hier auf Radio U1 Tirol an diesem wunderschönen Donnerstagabend. Und da geht's weiter mit der Stefanie.
1: Ja, hallo U1, da ist die Stefanie aus Dauer. Ich darf mir bitte für meine Mädels, für die Laurena und für die Anna Bongiorno wünschen von Pietro Basile. Danke, viel Dank.
0: Sehr gerne, schönen Abend.

0: Ihre Lieblingsmusik unter 052 42 61 0 30 31 hier auf Radio 1 Tirol am Donnerstagabend. Hallo.
1: Hallo, liebes U1. Ich darf mir das, du sprichst Claudia, ich darf mir das Lied von den Nockris wünschen, das schönste Lächeln der Welt. Wenn es noch geht, danke.
0: Ist sich rausgegangen, Claudia. Hab's gefunden, den Nockris hier auf U1.

0: Neue Musik von den Nockies in der Wunschhotline am heutigen Donnerstag hier auf O1. Ihre Lieblingsmusik, hallo.
1: Hallo Oas, grüß dich, da ist die Lisbeth. Ich wünsche mal bitte für die Hallodris, wüsst auch Hallodris sei. Schöne Grüße an Helmut, an Stefan und an Richard und an Brixendoy. Danke, fertig.
0: So haben Sie sich gar keins. Der Hallodris aus dem Zillertal, willst du da Hallodris sein? Schönen Abend.

0: Genauso gemütlich kann eine Wunschhotline sein hier auf Radio 1 Tirol. Herzlich willkommen, wenn Sie von Tirol aus zuhören, von den anderen Bundesländern in Österreich, von Deutschland, Südtirol oder aus der Schweiz. Hallo.
1: Servus, liebe Sovereinstin, servus Philipp. Hier spricht die Marlies aus der Schweiz. Ich hätte wieder mal einen Musikwunsch von Stark und Bärig, das Lied Wir sind aus dem Zillertal. Grüßen damit tue ich alle, die mich kennen im Tiroler Land, vom Ötztal bis in das Zillertal. Und ein spezieller Gruß geht an die Manda von Stark und Bärig. Danke dir, ich wünsche noch einen schönen Abend. Fertig.
0: Ich will mir sehr gerne Stark und Bärig. Wir sind vom Zillertal. Schönen Abend.

0: Stark und Berg für die Marlies aus der Schweiz. Und wir bleiben musikalisch im Zillertal. Hallo.
1: Hallo U1, da ist die Annemarie. Die wünschen wir heute bitte wieder mal von der Gruppe Zeitlos das Lied Wie ein Fels in der Brandung für meinen verstorbenen Mann. Danke.
0: Spielen wir natürlich sehr gerne. Schöner Titel. Schicken wir ihm den Titel nach oben. Hört uns sicher zu. Zeitlos, ein Fels in der Brandung. Jetzt hier auf U1 am Donnerstagabend. Ganz speziell für die Annemarie.

0: Der Wunsch von Annemarie. Zeitlos, ein Fels in der Brandung hier, AV1. Schönen Abend, hallo.
1: Hallo, da spricht die Hilda. Ich wünsche mir heute von Hansi Hinterseer das Stück Ich sitze auf einem Stange. Danke.
0: Der Herr hat mir noch gefällt heute. Da ist er.

Ja, jetzt sitze ich da und denke mir eben, was hätte ich besser machen können in meinem Leben? Sicher gibt es ein paar Sachen, die ich nicht hätte sollen machen.

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0: Und das ist Ihre Lieblingsmusik. Hallo.
1: Hallo, liebe So1-Team. Hallo, lieber Philipp. Hier ist die Manuela aus Deutschland. Ich würde mir heute von den Kaisern Tu mir das bloß nicht anwünschen. Liebe Grüße gehen an dich, Philipp, ans ganze U1-Team. Ihr seid einfach spitze. Macht weiter so. Allen noch einen schönen Abend. Bis bald. Dankeschön.
0: Vielen Dank, Manuela. Spielen wir sehr gerne. Und es haben doch einige angerufen heute. Ein paar Wünsche wird es auch noch nach 19 Uhr geben. Es haben sogar sehr viele angerufen. Aber es freut uns natürlich. Also auch nach 19 Uhr noch weitere Musikwünsche auf U1. Und das sind die Kaiser.

0: bin die Sieglinde. Ich wünsche mir, es geht eine Reise auf Reisen. Herzlichen Dank, freue mich, wer moderiert. Alles Gute, danke.
1: Sieglinde, ich hoffe, ich habe es richtig verstanden. Es geht eine Träne auf Reisen vielleicht? Adamo? Und danach die Nachrichten aus Österreich und der Welt. Schönen Abend.

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2: Mit Martina Steidl. Der Beginn der Fußball-WM heute bringt auch der heimischen Wirtschaft einiges an Umsatz. Etwas mehr als die Hälfte der Österreicherinnen und Österreicher plant, die Spiele zu verfolgen. Doch die Nachfrage nach neuen Fernsehern war schon einmal größer. Martin Karal vom Bereich Elektrofachhandel der WKÖ sagt, Großsportereignisse sind immer ein Faktor, aber...
3: Wir sehen da halt im Moment nicht jetzt die großen Umsatzsprünge, wie es in der Vergangenheit war bei Europameisterschaften oder auch der letzten Fußballweltmeisterschaft. Ist wahrscheinlich auch dahin herzuleiten, dass natürlich sehr viele Konsumenten bereits den Zweit-, Dritt- oder Viertfernseher haben und halt in den letzten Jahren aufgrund von Technologiewechsel ja sehr oft schon Fernsehgeräte getauscht wurden.
2: Wenn doch neu gekauft wird, ist der Trend je größer, desto besser. Anpfiff für das Auftaktspiel heute zwischen Mexiko und Südafrika ist um 21 Uhr. Österreich steigt am 17. Juni gegen Jordanien ins Turnier ein. Die neuen Eigentümer des Sporthändlers Hervis schließen heuer 17 der aktuell 93 Filialen. Davon betroffen sind rund 100 Mitarbeiter. Gemeinsam mit dem Betriebsrat und der Gewerkschaft wurde aber ein Sozialplan für sie ausgearbeitet. Vereinbart wurde auch ein Härtefonds, mit dem besonders schwierige Einzelfälle zusätzlich unterstützt werden sollen. Anfang des Jahres hatte der Handelskonzern Spar den Sporthändler an zwei deutsche Investoren verkauft. Der britische Verteidigungsminister John Healey ist zurückgetreten, weil er seit Monaten mit der Regierung über mehr Geld für die Verteidigung streitet. Die britische Regierung steckt seit langem in der Krise. Mitte Mai erst ist der Gesundheitsminister zurückgetreten. Er hat auch angekündigt, Premier Keir Starmer das Amt als Partei- und Regierungschef streitig zu machen. Alarm im Pentagon. Die Sicherheitssysteme haben ein Problem mit der Luftqualität festgestellt, heißt es aus dem US-Verteidigungsministerium. Das Gebäude ist teilweise abgeriegelt und wird evakuiert. Einsatzkräfte sind mit Gasmasken und Chemikalien-Schutzanzügen ausgestattet. Das fünfeckige Pentagon nahe der Hauptstadt Washington ist eines der größten Bürogebäude der Welt. In Bayern freut sich ein Paar zum dritten Mal über Zwillinge und das ganz ohne künstliche Befruchtung. Wir haben uns schon immer viele Kinder gewünscht, sagt die jetzt sechsfache Mutter. Die Klinik in Fürth schreibt dazu auf Instagram, einmal ist besonders, zweimal außergewöhnlich, dreimal kaum zu glauben.
4: 19 Uhr und 3 Minuten. Ein schneller Blick auf die Straßen bei uns in Tirol. Da sieht es im Großen und Ganzen momentan sehr ruhig aus. Sie kommen flott voran. Gute und sichere Fahrt.
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4: Und damit schauen wir zum Wetter. Momentan sehr ruhig, viele dichte Wolken, aber weitgehend trocken in Tirol, ganz im Osten Tirols. Bei Kufstein sind immer wieder mal ein paar kurze lokale Regenschauer durch, aber auch die hören jetzt langsam auf, ziehen ab. Es wird dann in den nächsten Stunden trocken verlaufen. Die Nacht wird frostig kalt auf morgen, 10 bis 6 Grad die Tiefstwerte. Und morgen am Freitag braucht es dann erneut den Regenschirm, es wird sehr regnerisch. Westlich von Hall lockern dann ehestens am Nachmittag einmal ein bisschen die Wolken auf und dann zeigt sich auch einmal kurz die Sonne im Linzer Becken. Meist trocken morgen bei Wolken und etwas Sonne. Teilweise frischt lebhafter Wind auf und das Ganze morgen bei 12 bis 17 Grad. Wirklich warm und sonnig wird es dann am Sonntag in Tirol.
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4: und damit sage ich vielen Dank fürs mit dabei sein, fürs mitfeiern, fürs mittanzen, fürs mitsingen, ganz egal,

0: Vierte.
1: Spielen wir sehr gerne, Resi. Ich habe die Version von Andy Bock gefunden. Ich hoffe, das passt auch. Damit wunderschönen Donnerstagabend. Morgen dann das Weg-Kommando hier auf V1. Fabian Strickner und auch der Flo ist mit dabei morgen in der Früh gleich ab 6 Uhr. Leider abgesagt morgen der Tourstop in Imst beim Sparkassenplatz. Sicher am E-Bike, da sind wir dann am Sonntag wieder unterwegs. Und zwar in Delfs. Schönen Donnerstagabend. Wenn

Hallo U1, schönen guten Abend. Da ist Resi aus dem Ötztal. Es wäre schön, wenn du bitte heute von die Lumpenmander mein Herbstkater Tirolerin spielen könntest. Gessen möchte ich bitte die Hilde, die Resi in Bruck und die Gretin Kitzbüche. Dankeschön, schönen Abend.

Hallo Heinz, da ist der Schwitter vom Lechtal und ich wünsche mir das Lied Frieden im Herzen für alle meine Lieben und für besonders Ihnen ganz vielen Dank, wenn Sie mir diesen Wunsch erfüllen können. Und zwar ist das vom Oswald Sachser, das Lied. Ganz schönen Dank und guten Abend.

Hallo, eins, das ist Christine aus Innsbruck. Wünsche mir von die Lavantaler Alpine Krankenabur alles Gute, Dankeschön.

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1: Mit Martina Steidl. Die Opposition hat heute im Nationalrat am gestern präsentierten Doppelbudget der Regierung kein gutes Haar gelassen. Zufrieden zeigt sich Verteidigungsministerin Tanner. Das Verteidigungsressort darf sich im Gegensatz zu vielen anderen Ressorts über ein deutliches Plus freuen. Der Aufbauplan 2032 Plus muss allerdings angepasst werden, zitiert die Presse online. Den neuen Landesverteidigungsbericht für eine Nachfolge der Eurofighter ist im Budget allerdings auch nichts vorgesehen. Die neuen Eigentümer des Sporthändlers Hörwes schließen heuer 17 der 93 Filialen. Davon betroffen sind rund 100 Mitarbeiter. Gemeinsam mit dem Betriebsrat und der Gewerkschaft wurde für sie ein Sozialplan ausgearbeitet. Anfang des Jahres hatte der Handelskonzern Spar den Sporthändler Hörwes an zwei deutsche Investoren verkauft. Wegen einer aufgedruckten kriegerischen Schlachtszene muss Haiti auf den letzten Drücker noch seine Trikots für die Fußball-WM ändern. Es wird nun überarbeitet, war aber nicht als politisches Statement gedacht, heißt es. Haiti startet gegen Schottland am Samstag in Boston ins Turnier. Für Österreich geht die WM kommenden Mittwoch los mit dem Spiel gegen Jordanien. Zum Auftakt heißt es heute Abend Mexiko gegen Südafrika. Eine Kroko-Tasche ist dagegen überhaupt nichts Besonderes. In Paris wird eine Handtasche versteigert, die aus rekonstruierten Zellen eines Tyrannosaurus Rex hergestellt wurde. Ein Oberschenkelknochen des Dinos war vor 25 Jahren im US-Staat Montana gefunden worden. Der Wert der Tasche wird auf 300 bis 500.000 Euro geschätzt.
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dass unsere Tochter schon so viel reden kann. Ich hätt gar nicht glaubt, dass unser Bub schon allein die Schuhe binden kann.